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1: Im Studio Dirk Justus. Der Aktionsplan gegen Sozialmissbrauch stößt auf Lob und Kritik. Kommunen begrüßen das Vorgehen der Bundesregierung. Sozialverbände warnen dagegen vor Generalverdacht. Im Fokus stehen Banden, die über Schrottimmobilien Sozialleistungen von Menschen aus Osteuropa kassieren. Olympische Spiele wird es vorerst nicht in der Hauptstadt geben. Laut Medienberichten zieht Berlin seine Bewerbung zurück. Am Ende war der Widerstand in der Stadt zu groß und auch das Konzept kam nicht so gut an. Am Samstag entscheidet sich, ob München oder die Rhein-Ruhr-Region international antreten soll. Putin bekommt die große Weltbühne angeboten. Die USA haben den russischen Präsidenten zum G20-Gipfel eingeladen. Er findet im Dezember in Miami statt. Der ukrainische Präsident Zelensky hat sich bereit erklärt, Putin beim G20-Gipfel zu treffen. Aus dem Kreml heißt es, das sei unmöglich. Heute wird es ernst für Jürgen Klopp. Er hat am Abend sein erstes Länderspiel als neuer Bundestrainer. In Amsterdam spielt das DFB-Team in der Nations League gegen die Niederlande. Los geht's um 20.45 Uhr.
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0: Na, schon gefrühstückt? Mhm. Wenn nicht, dann ist es gleich soweit mit Brot, das schlappe 60 Dollar kostet.
1: Nein,
0: doch, doch, das ist jetzt in Manhattan der Fall. Kauf mal gleich ein.
1: Oh mein Gott, das klingt Wahnsinn. Wir machen erstmal was mit guter Musik. The Bowser und Magnetic gibt's jetzt für euch.

0: Jetzt gibt es Brot für 53 Euro. Hi, hier ist Energy am Morgen. Heute mit Laura und Ben. Und diese Meldung, die geht gerade viral. Ein Bäcker aus Österreich verkauft in New York einen Laib Roggensauerteigbrot für 60 Dollar.
1: Sag mal.
0: Umgerechnet 53 Euro. Und die Leute, die stehen wirklich dafür Schlange. Also die sind da und reihen sich auf. Von CNN bis Fox News berichten
1: Nein.
0: jetzt alle über das Brot aus Österreich.
2: Rye by Martin Auer recently opened its first US location.
3: Rye bread has gone luxury.
4: This place is really cute and the food is honestly delicious.
1: Also das ist sehr kurios. Hinter diesem Brot steckt Bäcker Martin Auer und sein Sohn Tim. In Österreich haben sie zahlreiche Filialen, jetzt eben auch in Manhattan. Und woraus ist dieses magische 53-Euro-Brot? Bio-Roggenmehl, Wasser und Salz.
0: Das ist wirklich
1: mehr braucht es nicht zum Millionär.
0: Warum sind wir nicht auf diese Idee gekommen? Wie kann das sein?
1: Genial, es ist genial.
0: Es ist, ja, es ist stark. Aber die Frage ist natürlich, würdet ihr Brot für 53 Euro kaufen?
1: Nein.
0: Ruft an oder schickt eine WhatsApp.

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1: Da müsste jetzt die liebe Lisa in der Leitung sein. Guten Morgen.
2: Guten Morgen.
1: Hallo, hier ist der Ben für dich. Wir spielen Start an Energy mit diesem Buchstaben hier.
3: M.
1: M wie Mama ist dein Buchstabe, liebe Lisa. Du hast 30 Sekunden Zeit, brauchst 5 richtige Antworten mit dem Buchstaben M. Ich gebe dir immer Kategorien. Wenn du mal eine blöde Kategorie dabei hast, gar nicht so schlimm. Schrei einfach weiter. Ich gebe dir eine neue. Hauptsache, wir haben die 5 am Ende beisammen.
2: Alles klar.
1: Lisa ist bereit. Ich bin bereit. Wir legen los. Eine Sportart mit M.
2: Weiter.
1: Eine App auf deinem Handy mit M.
2: M&M. McDonald's.
1: Ja, natürlich. Sehr gut. Eine Hunderasse mit M.
2: Malteser.
1: Sehr gut. Ein Land mit M.
2: Weiter.
1: Ein Pizzabelag mit M.
2: Mais.
1: Ja, sehr gut. Ein Urlaubsziel.
2: Mailand.
1: Ja, sehr gut. Ein Obst mit M.
2: Mango.
1: Ja, ich glaube, das war's auch schon. Sehr gut, Lisa. Da hast du aber losgeschossen. Gratulation, du hast gewonnen.
2: Ey, mega cool. Vielen Dank.
1: Das hast du sehr gut gemacht. Deswegen gehst du zu ihm hier, zu Nico Santos.
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1: Seine Arena-Tour 2026 am 30. Oktober ist es soweit und du bist mit dabei.
2: Oh, ich freue mich ganz doll, mega cool, vielen Dank.
1: Das hat sie super gemacht und wenn ihr auch zu Nico Santos wollt, dann ist das doch gar kein Problem. Geht einfach mal auf energy.de und meldet euch an für Stadt, Land, Energy.

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2: Im Studio Dirk Justus. Der Aktionsplan gegen Sozialmissbrauch stößt auf Lob und Kritik. Kommunen begrüßen das Vorgehen der Bundesregierung. Sozialverbände warnen dagegen vor Generalverdacht. Im Fokus stehen Banden, die über Schrottimmobilien Sozialleistungen von Menschen aus Osteuropa kassieren. Olympische Spiele wird es vorerst nicht in der Hauptstadt geben. Laut Medienberichten zieht Berlin seine Bewerbung zurück. Am Ende war der Widerstand in der Stadt zu groß und auch das Konzept kam nicht so gut an. Am Samstag entscheidet sich, ob München oder die Rhein-Ruhr-Region international antreten soll. Putin bekommt die große Weltbühne angeboten. Die USA haben den russischen Präsidenten zum G20-Gipfel eingeladen. Er findet im Dezember in Miami statt. Der ukrainische Präsident Zelensky hat sich bereit erklärt, Putin beim G20-Gipfel zu treffen. Aus dem Kreml heißt es, das sei unmöglich. Heute wird es ernst für Jürgen Klopp. Er hat am Abend sein erstes Länderspiel als neuer Bundestrainer. In Amsterdam spielt das DFB-Team in der Nations League gegen die Niederlande. Los geht's um 20.45 Uhr.
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5: Und gleich mit einer jungen Dame, die sehr, sehr aufgeregt ist, weil sie zum ersten Mal in ihrem Leben einen Marathon läuft.
6: Das ist aber auch krass.
5: Nun hat sie sich an mich gewandt, einen routinierten Marathonläufer, und ich werde ihr natürlich nicht helfen. Die ganze Geschichte, die gibt's gleich.
6: Na, freuen wir uns drauf. Jetzt aber erstmal Jennifer Lopez zusammen mit David Guetta. Das ist Save Me Tonight hier bei Energy. 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

0: Eine junge Frau. Das erste Mal und 56.000 Leute. Darum geht's jetzt hier. Guten Morgen, ihr Energy am Morgen für euch mit Laura und Ben.
1: Morgen.
0: Am Wochenende ist nämlich Berlin-Marathon. Eines der Lauf-Events in Deutschland, wenn nicht gar in ganz Europa. 56.000 Athletinnen und Athleten, 160 Nationen sind vertreten.
1: Ja, und Ben läuft auch mit.
0: Danke.
1: Sicher?
0: Ich fange jetzt an zu trainieren. Das geht jetzt los, ja.
1: Ja, und zum ersten Mal ist auch Hörerin Nele dabei. Wir bereiten uns gemeinsam vor. Wie geht es dir denn, Nele?
2: Tatsächlich gar nicht gut. Oh. Ich bin so aufgeregt. Ach du Scheiße. Ich habe wirklich Angst, für mich voll unvorbereitet.
0: Ja.
2: Obwohl ich mich jetzt seit fast einem Jahr darauf vorbereite.
0: Krass.
2: Also bei mir ist es immer so, wenn ich mal eine Woche aufgehört habe, 5 Kilometer fühlen sich schrecklich an. Und so fühle ich mich jetzt gerade.
0: Nele, das sind 42 Kilometer. Ja. 5 Kilometer sollten kein Problem sein.
2: Danke, Ben, dass du mir das nochmal so an die Ohren hängst.
0: Glaubst du, du schaffst das am Wochenende?
2: Ich schaffe es. Also ich sag ganz ehrlich, mich hat letztens jemand gefragt, Nele, was ist deine Wunschzeit? Ich habe gesagt, ich habe keine Wunschzeit. Hauptsache, ich komme irgendwie krabbelnd auf 4 Füßen da durch diese Ziellinie.
0: Ja.
2: Die Zeit ist mega. Also wenn ich der Letzte hinter dem Opa da noch bin und da irgendwie mit einem Transporter abgeholt werden muss, ich sag, nein, ich werde da diese Ziellinie erreichen.
1: Ja, das klingt doch super. Das kriegt sie auch hin.
0: Inspirierend. Ich denke, sie schafft es nicht, aber mein Gott, dann hat sie es wenigstens probiert.
1: Die Frage ist, musst du es schaffen.
0: Ja, ich habe das ja schon mal geschafft. Insofern, ich quäle mich da durch. Mit soliden 7 Stunden 30 gehe ich da noch rückwärts.
1: Hinter Nele dann.
0: Ja,
1: aber die Frage ist natürlich, was ist auch Neles Motivation für einen Marathon? Kleiner Spoiler, es geht um die Liebe.
0: Oh.
1: Amore. Eine filmreife Story. Später hier bei Energy am Morgen.

0: Morgen, hier ist Energy am Morgen für euch mit Laura und Ben und mit neuer Musik von James Arthur.
1: Waste My Tears heißt seine neue Nummer. Aber wusstest du, dass James Arthur 2019 zum Sexiest Veganer Alive gekürt wurde?
0: Nein, das ist ja Weltklasse.
1: Von der Peter.
0: Oh, wow. Mhm. Das nimmt man ja auch keinen weg. Der ist quasi Sexiest Man Alive. Also Veganer.
1: Sexiest Veganer Alive
0: trotzdem. Ja, fantastisch.
1: Wirklich.
0: Waste My Tears jetzt hier vom sexiesten Veganer der Welt.
1: Das ist krass.

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1: Ole, was muss man heute Morgen unbedingt mitkriegen?
2: Dass die Öffis in Nürnberg, Fürth und Erlangen mehr Zulauf bekommen, die Fahrgastzahlen im Nahverkehr steigen. Als mögliche Gründe gelten die hohen Spritpreise und das Deutschlandticket. Damit liegt Franken im bundesweiten Trend. Im ersten Halbjahr wurde der Nahverkehr 2% häufiger genutzt als im Jahr zuvor. Auf längeren Bahnstrecken ging die Nachfrage dagegen zurück.
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3: Im Studio André Glatzel. Der Aktionsplan gegen Sozialmissbrauch sorgt für geteilte Reaktionen. Sozialverbände warnen vor einem Generalverdacht gegen Menschen aus Osteuropa. Lob kommt von den Kommunen. Die Regierung will gegen Banden vorgehen, die mit Schrottimmobilien Sozialleistungen abgreifen. Im deutschen Rennen um die Olympischen Spiele schrumpft das Bewerberfeld. Berlin zieht sich laut Medienberichten zurück nach dem Wahlsieg der Linken, die gegen Olympia ist, und dem letzten Platz im Bewerberranking. Jetzt kämpfen noch München und die Rhein-Ruhr-Region um die deutsche Olympia-Bewerbung. Die deutsche Wirtschaft soll in diesem Jahr wieder wachsen. Führende Institute rechnen mit bis zu 1,4% plus. Gründe sind mehr Exporte und höhere Staatsausgaben. Auch die Folgen des Iran-Kriegs fallen weniger schwer aus als befürchtet. Die Prognose kommt offiziell am Vormittag. Darauf hat Fußball-Deutschland gewartet. Jürgen Klopp feiert heute seine Premiere als neuer Bundestrainer. Im Nations-League-Spiel gegen die Niederlande steht er erstmals an der Seitenlinie. In dieser XXL-Länderspielpause gibt es außerdem noch 2 Partien gegen Griechenland und eine gegen Serbien.
0: Verkehr.
2: Ist alles noch super relaxed, ihr kommt gut durch.
0: Blitzer.
2: Auch hier habe ich noch keine Meldung für euch, aber habt ihr einen Stau gesehen, Blitzer, einen Unfall? Dann ruft einfach kurz durch unter der 0800 800 1069.
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2: Falls ihr euch gerade fragt, was ihr denn heute so anziehen sollt, ihr könnt gerne einfach genau dasselbe nehmen, was ihr gestern anhattet, denn wir haben heute basically das gleiche Wetter. Morgens ziemlich kalt noch, aber den Tag über wird es dann einigermaßen warm. Bis zu 18 Grad kriegen wir maximal und schön viel Sonne.
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1: Und wir machen gleich weiter mit einer brandneuen Kategorie hier bei Energy am Morgen. How much is the fish? Weil in vielen Songs gibt es ganz viele Fragen und wir haben die Antworten. Jetzt gleich zu einem Kindersong. Mehr dazu gleich.
6: Das passiert nach Bebe Rexha mit New Religion. Jetzt aber erstmal Teddy Swims. Das ist Mr. Know It All.

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1: Morgen.
0: Und wir haben Antworten für euch.
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0: Wir beantworten Fragen, die in Songs gestellt werden. Von How much is the fish bis zu How deep is your love?
1: Oh, wow.
0: Wir suchen für euch die Antworten. Und heute geht es um dieses Kinderlied.
3: Weißt du, wie viele Sternlein stehen?
1: Oh,
3: an
1: schön.
3: Dem blauen Himmelszelt.
1: Das ist eine Frage, die wir alle kennen.
0: Mhm.
1: Und das ist eine sehr gute Frage. Wie viele Sterne sind denn am Himmel? Verrät jetzt mal Physiklehrer Martin Apolin auf seinem YouTube-Channel.
4: Wir
1: hören mal rein.
4: Fangen wir mit der Anzahl der Sterne in unserer Milchstraße an. Man hat diese natürlich nicht einzeln gezählt, aber man kann ihre Anzahl aufgrund von Beobachtungen und theoretischen Überlegungen auf 100 bis 400 Milliarden hochrechnen. Ich bin vorsichtig und nehme die untere Zahl, also 100 Milliarden oder 10 hoch 11 Sterne. Jetzt hat das sichtbare Universum wieder rund 100 Milliarden Galaxien. Wenn jede davon im Schnitt 10 hoch 11 Sterne hat, dann macht das in Summe die sagenhafte Zahl von 10 hoch 22 Sternen im sichtbaren Universum.
0: Oh mein Gott.
4: Also 10 Trilliarden.
1: 10 Trilliarden Stern oben am Himmel und ein Stern hier mit Laura bei mir im Studio.
0: Laura,
1: das ist ja
0: Stern,
1: wirklich
0: ja.
1: Wahnsinn. Sehr gut. Habt ihr eine Frage in einem Song gehört, dann schickt ihn uns und wir holen die Antwort daraus. Ruft an oder schickt

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1: Hat da jemand vergessen, den Stöpsel reinzumachen? Könnte man gerade eben meinen, wenn man sich den Rotsee anschaut. Der ist nämlich zu 75% leer. Also mehr als 3/4 des Wassers, das für die Wasserüberleitungen zur Verfügung steht, sind aufgebraucht. Wasserstand wird inzwischen offiziell als sehr niedrig eingestuft. Sieht echt irgendwie absurd aus, wenn man sich die Bilder anschaut. An mehreren Stellen liegen große Uferbereiche trocken. Da ist mehr Strand als Wasser. Wichtig zu wissen ist aber, der Rotsee ist eben nicht nur zum Baden und Segeln da. Er wurde als Speicher gebaut und gibt in trockenen Zeiten Wasser an Flüsse wie die kleine Rot ab. Er macht also gerade tatsächlich einfach nur das, was er tun soll, sein Job. Trotzdem ist ein ziemlich eindrucksvolles Bild, wie trocken dieser Sommer war. Wasserknappheit klingt in Statistiken immer irgendwie so weit weg, und wenn man dann den Rotsee sich anschaut, wird es doch sehr konkret. Daily Flow. Flo Kerschner.

0: Fake.
1: Wunderschönen Donnerstagmorgen wünschen wir euch. Energy am Morgen ist an. Hier mit mir, Anna. Guten Morgen, Jakob.
2: Hallo.
1: Und Ben. Jakob hat eine Behauptung dabei. Wir müssen rätseln, Fakt oder Fake.
2: Großbritannien und Liechtenstein haben die gleiche Nationalhymne. Fakt oder Fake?
3: Dödüm, ist natürlich Fake. Jakob Kaufmann möchte uns auf den Pferd machen, welche sonst europäischen Länder haben die gleiche Nationalhymne. Die Antwort ist Griechenland und Zypern. Jakob und ich haben denselben Insta-Algorithmus. Dieses Video habe ich auch gesehen.
1: Ah.
3: Wir beenden das Fakt oder Fake. Danke dafür.
2: Also du sagst Fake oder was?
3: Ich sag sowas von
1: Na
3: Fake.
1: Naja, also das kam so aus dem FF geschossen.
3: Das Video habe ich auch gesehen. Das ist auch sehr spannend tatsächlich.
1: Deswegen würde ich jetzt auch sagen Fake.
3: Also lass dich nicht manipulieren. Du darfst deine eigene Meinung natürlich haben. Aber ja.
2: Großbritannien und Liechtenstein haben die gleiche Nationalhymne. Ist ein...
1: Fakt.
3: Nein!
2: Oh. Haben sie ja. Die Liechtensteiner haben sich einfach mal die Melodie von God Save the King geklaut.
3: Nein!
2: Und da einen deutschen Text draufgehauen. Und das heißt bei denen oben am Jungen
3: Das
2: rein.
3: Ist ja Weltklasse, das habe ich nicht gewusst.
1: Wie selbstbewusst du sagst, nein, das ist ein Fake. Und ich vertraue dir auch.
3: Ja, das ist natürlich ein Fehler, mir zu vertrauen. Also Griechenland und Zypern haben auch dieselbe Nationalhymne, war ja alles Griechen.
1: Das wusste aber ich aber auch nicht.
3: Das wusste ich nicht. Licht und das dürfen die einfach? Man darf sich eine andere Nationalhymne nehmen, anderen Text, eine andere Sprache und dann ist okay?
2: Ja, mach!
3: Das ist ja Weltklasse.
1: Das ist
3: mein neues Lebensprojekt. Da haben wir wieder was gelernt.
1: Das ist hier unsere Hymne. Tiffany Aris gibt es jetzt hier mit Find Me, ihrer neuen Nummer auf Energy. 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

0: diese, ich sag mal, sehr persönliche Auswertung, die hätt's jetzt auch nicht gebraucht. Hallo, Energy am Morgen ist an, hier bei mir.
1: Ja, zu Hause bei Anna sind wir heute.
0: Und auch bei Ben.
1: Ich bin in der Küche.
0: Bin ein bisschen verwirrt. Ich war bei der Physio.
1: Ah, okay.
0: Durfte da die neuen Geräte mal austesten und ich habe immer so Probleme ein bisschen mit meinem Hüftbeuger, ne? Wie eine alte Frau.
1: Der Hüftbeuger zur Erklärung ist hier so unten hinten oder wo ist, was ist ein Hüftbeuger?
0: Der Hüftbeuger ist an der Hüfte, an der Seite.
1: Ah, ja.
0: Und dann hast du manchmal so ein Ziehen und das zieht bis in die Beine rein.
1: Ah, oh, okay.
0: Genau, und da habe ich manchmal so ein bisschen Schmerz und bin dann auch im Dehnen nicht so flexibel. Durch meinen Sport alles ein bisschen blöd. Bin hingegangen, dann haben die mich schön eingerenkt. Es hat geknackt, haben mir dann schöne Dehnübungen gezeigt. Und dann meinte ich aus Spaß, naja, ihr als Physio-Leute, ihr habt doch bestimmt einen ganz tollen Blick auf den menschlichen Körper und könnt mir doch bestimmt sagen, ob hier irgendwas nicht stimmt.
1: Oh, yeah.
0: Und dann meinten die drei Männer so, stell dich mal hin, komm, wir gucken uns das mal an. Ja, jetzt wo du sagst, also sie sind schon so ein bisschen schief. Also sie haben irgendwie einen leichten, so einen Rechtsdrill irgendwie. Die rechte Seite ist ein bisschen höher, die rechte Schulter und auch die rechte Hüfte. Und auch ein bisschen verkürzt. Und ist das jetzt schlimm?
1: Ein bisschen verkürzt, du bist 1,20 groß. Wir haben mit 5 aufgehört, den Wachstum nachzugehen.
0: Ich bin 1,57. Damit meinte er halt irgendwie, dass es von der Flexibilität, dass irgendwie ich sogar noch flexibler wäre, wenn ich nicht so verkürzt wäre.
1: Du läufst ja auch sehr steif, muss man sagen. Du läufst nicht elegant wie eine Dame, sondern eher so bucklig nach vorne fallend. Dein Laufstil ist ja eher nach vorne lehnen und fallen und dann das aufzuhalten mit den Beinen. Bucklig nach vorne fallend.
0: Das ist eine Frechheit, wirklich. Das ist jetzt eine Frechheit.
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2: Guten Morgen, gleich 6:30.
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14: Ole, wir reden heute früh mal wieder über
15: ein mögliches Nachtflugverbot am Nürnberger Flughafen. Zwei Parteien im Stadtrat fordern jetzt eine geschützte Nachtruhe zwischen Mitternacht und 5 Uhr. Bis es am Airport tatsächlich leiser wird, dürfte es allerdings noch dauern. Beschlossen ist bisher nichts und der Nürnberger Stadtrat kann die Regeln nicht alleine ändern. Dafür sind auch Entscheidungen außerhalb der Stadt notwendig.
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16: Im Studio André Glatzel. Der Aktionsplan gegen Sozialmissbrauch sorgt für geteilte Reaktionen. Sozialverbände warnen vor einem Generalverdacht gegen Menschen aus Osteuropa. Lob kommt von den Kommunen. Die Regierung will gegen Banden vorgehen, die mit Schrottimmobilien Sozialleistungen abgreifen. Im deutschen Rennen um die Olympischen Spiele schrumpft das Bewerberfeld. Berlin zieht sich laut Medienberichten zurück nach dem Wahlsieg der Linken, die gegen Olympia ist, und dem letzten Platz im Bewerberranking. Jetzt kämpfen noch München und die Rhein-Ruhr-Region um die deutsche Olympia-Bewerbung. Die deutsche Wirtschaft soll in diesem Jahr wieder wachsen. Führende Institute rechnen mit bis zu 1,4% plus. Gründe sind mehr Exporte und höhere Staatsausgaben. Auch die Folgen des Iran-Kriegs fallen weniger schwer aus als befürchtet. Die Prognose kommt offiziell am Vormittag. Darauf hat Fußball-Deutschland gewartet. Jürgen Klopp feiert heute seine Premiere als neuer Bundestrainer. Im Nations-League-Spiel gegen die Niederlande steht er erstmals an der Seitenlinie. In dieser XXL-Länderspielpause gibt es außerdem noch zwei Partien gegen Griechenland und eine gegen Serbien.
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15: Das sieht alles noch sehr entspannt aus. Ihr habt freie Fahrt.
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15: Gemeldet wurde

0: keiner, aber wenn ihr einen Blitzer gesehen habt, dann ruft doch einfach kurz durch unter der 0800 800 1069 und sagt Bescheid.
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0: Das ist ungefähr so, als hätte man den gestrigen Tag genommen, Steuerung C gedrückt, dann den heutigen Tag genommen und Steuerung V gedrückt. Es ist nämlich fast genau dasselbe Wetter wie gestern. Morgens ist es noch ziemlich kalt, maximal bekommen wir dann 18 Grad und richtig schön viel Sonne.
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6: 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International Female Artist Cat's Eye mit Animal habt ihr jetzt hier auf Energy.

0: Discounter. Er ist Detektiv, er ist Dieb. Hallo Energy am Morgens, Anni mit mir, Anna, guten Morgen und Ben.
1: Morgen.
0: Und wir sprechen über Schauspieler Merlin Sandmeier. Ihr kennt ihn vielleicht aus der Serie Die Discounter. Habe ich, glaube ich, 2-3 Mal durchgesucht.
1: Ach, krass.
0: Mega funny. Ab sofort seht ihr ihn jetzt aber auch wieder im Kino auf der Leinwand. Die neue Verfilmung von Emil und die Detektive ist
1: ja
0: raus.
1: Und die liebe Anna hat ihn bei der Premiere getroffen und da gab es dieses Geständnis zum Thema Diebstahl.
2: Ja, im Theater habe ich regelmäßig Klopapier mitgenommen, als ich ganz zu Hause hatte tatsächlich. Und so lasse ich ab und zu vielleicht, aber ein bisschen in Absprache, mal ein Kostümteil mitgehen, was mir gefällt.
0: Ach, das ist ja krass. Hätte ich ihm jetzt gar nicht zugetraut.
1: Schmunzelst du da so, Anna?
0: Ich würde es genauso machen.
1: Nein.
0: Die haben doch da oft irgendwie am Set so mega geile Sachen an.
1: Meist auch zugeschnitten für den Körper.
0: Genau, da
1: ja.
0: Würde ich doch dann auch mal fragen, kann ich es mitnehmen? Und wenn die Antwort ist dann nein, vielleicht auch mal verschwinden lassen.
1: Und es ist ja auch so, dass Anna hier in der Energy-Familie als Langfinger bekannt ist.
0: Was?
1: Das ein oder andere Milchprodukt zum Beispiel verschwindet. Aber ich bin ja selbstkritisch. Wenn ich was bin, dann selbstkritisch. Ich habe auch von verschiedenen Radiosender, wo ich gearbeitet habe, noch so Ploppschütze. Den ein oder anderen Kopfhörer habe ich zu Hause noch rumliegen. Also warum
0: da
1: soll ich das
0: Da finde ich, ist die Packung Milch von mir ist legitim. Ist meine Gehaltserhöhung.
1: Ihr habt genug Geld und müsst nichts klauen, denn wir zahlen eure Miete. Energy zahlt eure Miete, wie ihr dabei seid. 6:50 bei uns.
0: Wir machen jetzt erstmal weiter mit Tame Impala und Jenny Dracula. Habt einen schönen guten Morgen auf Energy. 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

0: Und wir haben einen absoluten Energy-Hit für euch. Neo mit Closer.
1: Come closer, komm ein bisschen näher. Und das denke ich mir auch gerade bei den ganzen Serien und Filmen, die ich schaue. Oh. Ich gucke nämlich gerne das Genre Coming of Age. Ja. Das sind so Liebesfilme, aber im Jugendalter. Und was mir aufgefallen ist, die reden immer sehr nah miteinander. Ja. Also wirklich Nasenspitze an Nasenspitze, fast Mund an Mund. Dass man sich natürlich als Zuschauer denkt, oh, küssen die beiden sich jetzt? Ist aber mir ein Schwupps zu nah.
0: Ich verstehe nicht, warum dir das zu nah ist im Film, weil wir sind ja hier genauso. Also ihr müsst euch vorstellen, niemand kennt natürlich das Energy-Studio. Wir haben ja genau einen halben Quadratmeter. Anna und ich sitzen aneinander. Es ist sehr intim hier, die Atmosphäre.
1: Das ist vielleicht deine Wunschvorstellung, Ben. Nein, nein, nein.

0: Ein Comeback gibt Rätsel auf und das alles hört ihr hier.
1: 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Good News. Bei Energy am Morgen mit Anna, guten
0: Hallo.
1: Morgen und mir Ben mit guten Nachrichten von der Gen Z Tatsache. Hier gibt es ein Comeback der Kreuzworträtsel. Ja, der Trend geht ja grundsätzlich Richtung Digital Detox. Weniger Zeit am Handy, mehr Offline-Leben. Stricken, Darts spielen, Schallplatten hören und jetzt eben auch Rätsel lösen mit Zettel und Stift. Verlage reagieren auf den Trend. Die Rätsel werden wieder zeitgemäßer.
0: Ja, auf jeden Fall. Ich habe das schon so oft beobachtet, dass sich ein paar Mädels oder Jungs in meinem Umkreis ein schönes Kreuzworträtsel mitgenommen haben. Und dann sitzt man draußen im Park und vor allem, das kannst du auch super zusammen machen.
1: Es ist super Gruppensache. Ne? Alle suchen zusammen sowas bis auf meine Mutter. Meine Mutter kann diese Dinger alleine lösen innerhalb von 15 Minuten und
0: Wahnsinn.
1: Hat auf einmal ein Allgemeinwissen. Ach ja, der chinesische Kaiser im 14. war das und das. Wo weißt du das? Wo weißt du das her? Die hat ihr Leben lang immer Kreuzworträtsel. Das kriegst du eine Allgemeinbildung von.
0: Kreuzworträtsel oder ich liebe auch gefragt, gejagt. Oder
1: auch. So. Oh. Gut, so eine Sache mag sie auch. Jetzt habe ich einen Quiz für euch. Britischer Energy Star mit 10 Buchstaben. Richtig. Olivia Dean mit So Easy gibt's jetzt hier für euch. 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
5: Ole, was muss man heute Morgen unbedingt mitkriegen?
6: Dass die Öffis in Nürnberg, Fürth und Erlangen mehr Zulauf bekommen, die Fahrgastzahlen im Nahverkehr steigen. Als mögliche Gründe gelten die hohen Spritpreise und das Deutschlandticket. Damit liegt Franken im bundesweiten Trend. Im ersten Halbjahr wurde der Nahverkehr 2% häufiger genutzt als im Jahr zuvor. Auf längeren Bahnstrecken ging die Nachfrage dagegen zurück.
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7: Im Studio André Glatzel. Der Bundestag beschäftigt sich heute unter anderem mit dem Thema Organspende. In Zukunft soll jeder zum Spender werden, der nicht ausdrücklich widerspricht. Ein ähnlicher Antrag war vor 6 Jahren gescheitert. Für dieses Mal sind die Initiatoren aus mehreren Fraktionen aber optimistisch. Der Aktionsplan gegen Sozialmissbrauch stößt auf Lob und Kritik. Kommunen begrüßen das Vorgehen der Bundesregierung, Sozialverbände warnen dagegen vor Generalverdacht. Im Fokus stehen Banden, die über Schrottimmobilien Sozialleistungen von Menschen aus Osteuropa kassieren. Wieder ein Drohnenvorfall an einem deutschen Flughafen. Am Hauptstadt-Airport Berlin-Brandenburg war ein solches Objekt am Abend gesichtet worden. Laut Bundespolizei wurde daraufhin der Flugbetrieb kurzzeitig komplett eingestellt. Flugzeuge wurden deshalb umgeleitet. Heute wird es ernst für Jürgen Klopp. Er hat am Abend sein erstes Länderspiel als neuer Bundestrainer. In Amsterdam spielt das DFB-Team in der Nations League gegen die Niederlande. Los geht es um 20.45 Uhr.
4: Verkehr.
6: Da haben wir einmal die A3 Richtung Passau. Zwischen Altdorf, Burgthann und Oberötzbach, da gab es einen Unfall auf der rechten Spur.
4: Blitzer.
6: Der erste wurde gemeldet von Fabi in Nürnberg auf der Ostendstraße. Außerdem steht noch einer in Neunkirchen am Brand auf der Erleinhofer Straße. Habt ihr auch noch einen Blitzer gesehen? Dann ruft einfach kurz durch unter der 0800 800 1069.
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6: Für alle, die gerade vor der Entscheidung stehen, was sie anziehen sollen, lasst die zweite Lage, egal ob Pulli oder Jacke, heute ein kleines bisschen dünner ausfallen. Es ist schon erstaunlich warm bei uns mit 10 bis 11 Grad aktuell. Tagsüber bekommen wir dann maximal 17 Grad. Die Wolken, die bedecken die Sonne schon relativ viel, aber zwischendurch kommt sie immer mal wieder durch.
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8: zwei Menschen, viel Schweiß und ein erstes Mal. Unsere Hörerin Nele ist super aufgeregt. Was da bitte los ist, verrät sie um 7.40 Uhr.
9: Vorher geht es um einen Schauspieler, der schwört uns, dass er nichts verbrochen hat. Das ist schon mal sehr verdächtig. Die sehr lustige Story gibt es nach Khalid und Griffin und Kai Gobin Save My Love. Jetzt erstmal DJ Goya und Meet Chico für euch.

0: Das ganze Land feiert ihn als Schauspieler, aber aus seiner WG wurde er rausgeschmissen. Oh. Auweia, Energy am Morgen ist dann hier mit mir, Anna, guten Morgen, und Ben.
1: Morgen.
0: Wir sprechen über Merlin Sandmeier, mega erfolgreich im Geschäft. Ihr kennt ihn vielleicht aus der Serie Die Discounter, da spielt er ja den Jonas.
1: Ah.
0: Ab heute aber wieder auf der Leinwand zu sehen mit Emil und die Detektive. Super Film, ich durfte ihn schon sehen, kann ich nur empfehlen. In seiner WG hatte er aber weniger Glück, hat er uns dann am roten Teppich verraten.
2: Ich kam frisch nach Hamburg, er hat eine wunderschöne WG gefunden und das war eine Dreier-WG. Mit ihr verstand ich mich super und sie war aber nie da. Und dann gab es einen anderen Mitbewohner, der von Tag 1 kein Wort mit mir gesprochen hat. Und ich dachte so, hä, das ist so komisch, hallo, ich bin's. Wir hatten ja auch ein Casting und so. Ich wohne jetzt hier, und er hat einfach ganz komisch sich verhalten. Und irgendwann das Erste, was er zu mir gesagt hat, nach so ungefähr einem Monat, das funktioniert nicht mit uns. Du musst ausziehen. Ich dachte so, hä, was hab ich getan, hä? Und dann war ich so verärgert und bin ich direkt am nächsten, also mehr oder weniger am nächsten Tag ausgezogen. Das fand ich so doof. Da wurde ich richtig rausgeschmissen. Ich hab nichts gemacht. Wirklich nichts.
1: Irre, irre. Ich habe ja auch lange in der WG gelebt und hatte auch so eine Geschichte mit einer Mitbewohnerin. Die haben wir in unsere WG geholt, weil ihre Wohnung im wahrsten Sinne des Wortes abgebrannt ist und sie braucht unbedingt Unterkunft.
0: Ja.
1: Dann hat die unsere Wohnung gekriegt, hat noch keine Miete bezahlt, 2 Wochen drin gelebt. Auf einmal kommen wir in das Zimmer rein, das Zimmer komplett leer, nur ein Zettel. Sorry, ich kann das nicht. Und ist weggegangen.
0: Ja, jetzt hättet ihr Schluss gemacht.
1: Was ist
0: auch
1: mit den Leuten also?
0: Sorry,
1: wirklich?
0: Ich kann das nicht.
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1: Es kann ja nur gut werden. Schließlich haben sie die Vorbereitung jetzt bei uns absolviert, wie immer. Bei Adidas in Herzogenaurach war die Nationalmannschaft zur Vorbereitung aufs erste Länderspiel mit Jürgen Klopp als Chefcoach zu Gast. Und es gab ja diesen Aufschrei, weil er A, einen XXL-Kader aufgestellt hat und mitgenommen hat und weil er diese Basecap aufhatte mit der Aufschrift einer von 83 Millionen. Eigentlich hatte Adidas gedacht, das Ding nur zu limitieren, diese Cappy auf 500 Stück. Jetzt kommt es doch in den regulären Verkauf. Da hat er sich für teures Geld Haare transplantieren lassen und jetzt versteckt er die Pracht hinter einem 20 Euro teuren Cappy. Ich wäre sauer. Heute Abend, erstes Länderspiel mit Jürgen Klopp. Nationalmannschaft in den Niederlanden gegen die Niederlande. 20.45 Uhr. Daily Flow. Flo Kerschner.

0: Das spiele ich heute mit der lieben Antje.
1: Hallo.
0: Ich grüße dich, der Ben ist hier. Ist Antje richtig? Sagt man das so?
1: Naja, mein Spitzname ist Antje, ist eigentlich der richtige Name.
0: Ich finde Antje aber eine sehr süße Idee. Pass auf, wir spielen und damit wir spielen können, brauchen wir einen Buchstaben. Und das macht der Zufallsgenerator und zwar jetzt. S. S ist der Buchstabe. Wie gefällt der uns?
1: Könnte klappen.
0: Ich glaube auch. Es wird immer so unterschätzt. Es gibt schon einiges und du brauchst dir nur 5 richtige Antworten in 30 Sekunden. Und hast du mal eine blöde Kategorie von mir, ist auch gar kein Problem. Dann sagst du einfach schnell weiter und ich gebe dir eine neue. Wir fangen auf jeden Fall jetzt an. Bist du bereit?
1: Ja, S wie Friedrich, habe ich richtig verstanden, ja?
0: S wie Sonnenschein. S.
1: Ach doch, dann
0: gut, dass wir das geklärt haben. Ja, ja.
1: Wunderbar, danke dir.
0: S ist der Buchstabe, wir legen los. Ein Kündigungsgrund mit S.
1: Sucht.
0: Ja, natürlich. Eine Sehenswürdigkeit?
1: Schieferturm von Pisa?
0: ja, gut, sehr gut. Eine Süßigkeit?
1: Salzbrezeln?
0: Ja, doch, ein Snack. Ich nehme es als Snack. Eine Sportart mit S?
1: Spinning?
0: Ja, sehr gut. Und ein Kosename für den Partner?
1: Süßer.
0: Ja, natürlich, bitteschön. Liebe Antje, Gratulation, du hast gewonnen.
1: Mega, ich freue mich riesig.
0: Danke. Das bedeutet, es geht zu ihm hier. Nico Santos wartet auf dich am 30. Oktober diesen Jahres noch. Gehst du hin zu seiner Arena-Tour und darfst natürlich noch jemanden mitnehmen.
1: Geil, ich freue mich riesig. Und meine Tochter, wenn ich ihr das erzähle, wird ausflippen.
0: Perfekt.
1: Das wird ein Mama-Tochter-Tag.
0: Das hat Antje super gemacht. 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

0: Das war's, liebe Freunde. Ich möchte mich hiermit schweren Herzens verabschieden.
1: Wie bitte?
0: Guten Morgen, hier ist Energy am Morgen mit Anna. Guten Morgen und mir, Ben. Es ist vielleicht die letzte Sendung für mich als Radiomoderator, weil ich habe eine andere Zukunft für mich entdeckt. Ja. Und zwar, Anna, ich werde Kleingärtner. Ich bin letztens wieder an so einer Siedlung vorbei mit den ganzen Parzellen. Ja. Ich dachte mir, genau das ist es. Genau das ist es. So ein kleines Paradies für sich haben mit so einem kleinen Bungalow, ein bisschen Garten, vielleicht so ein Mini-Pool. Das wäre ganz genau meins. Das Einzige, was ich nicht möchte, wovor ich Angst habe, sind diese Leute, diese Nachbarn, die man dann hat, die dann rumlaufen und dann die Hecken und angucken und sagen, das ist aber 2 Zentimeter drüber.
1: Das wäre nämlich jetzt meine nächste Frage gewesen. Ich mache jetzt einfach einen kleinen Garten-Check mit dir.
0: Ja.
1: Also wie stehst du dazu, wenn dein Nachbar aus Versehen seine Hecke paar Zentimeter in deinen Garten
0: das
1: auf dein Grundstück gemacht
0: dann zahlt er bitte meine Sache. Zahlt er meine Pacht.
1: Wie stehen wir zu Zäunen?
0: Das ist anscheinend auch mal sehr wichtig. Hoch, lang, dünn, damit sie nicht so viel Grundstück wegnehmen. 2 Meter hoch.
1: Und die wichtigste Frage, hast du überhaupt einen grünen Daumen?
0: Habe ich noch nie so probiert, um ehrlich zu sein, als kleines Stadtkind. Die eine oder andere Pflanze hat es aber doch ein paar Monate überlebt. Ich glaube, da wächst man natürlich rein. Und ich glaube, das Schlimmste, was passieren kann in so einer Parzelle ist, dass ich nicht so einen Nachbarn habe, der halt die ganze Zeit guckt, sondern dass ich zu diesem Nachbarn werde.
1: Ja.
0: Frau Günther, Kirschen können wir aber hier nicht anbauen, ne?
1: Das glaube ich nämlich auch.
0: Will ich nicht gesehen haben.
1: Aber ich würde es jetzt nicht raten, dir im Herbst oder Winter.
0: Ich denke gerade jetzt.
1: Nein.
0: Günstiger.
1: Nee, würde ich nicht. Also jetzt, was willst du denn jetzt anpflanzen und gar nichts? Würde ich nicht machen.
0: Okay.
1: Das kann noch für 2027 dein neues Ding sein.
0: Ja.
1: Frühjahr 2027. Da hören wir uns die Moderation nochmal an.
0: Ja.
1: Und dann schauen wir, dass wir für dich einen Kleingarten organisieren.
0: Und natürlich ist das jetzt nicht eine egoistische Moderation, sondern ihr, liebe Hörer, könnt helfen, könnt dabei sein. Wenn ihr eine Parzelle habt und sagt, ja, der Ben von Energy am Morgen ist mir ein sympathischer, dann möchte ich mir gerne melden, ben@energy.de. Ich möchte einen grünen Daumen entwickeln.
1: Ich sag's jetzt schon mal, ich habe nämlich gar keinen und ich werde dir auch nicht helfen.
0: Ach.
1: Ich komme zum Grillen vorbei.
0: Das gerne,
1: ich bring die Würste.
0: Gerne eingeladen.
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1: In wenigen Minuten ist es 7:30.
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7: Ole, was müssen wir heute wissen?
8: Dass der Aufbau der Fürther Kerwa heute schon losgegangen ist und es damit in der Innenstadt langsam eng wird. Die Parkplätze an der Fürther Freiheit und der Kleinen Freiheit sowie die Alexanderstraße sind schon gesperrt. Auch Busfahrgäste müssen schon umplanen. Ab Samstag fahren die Linien 37 und 39 Umleitung, mehrere Haltestellen entfallen. Die großen Sperrungen in der Innenstadt starten dann am kommenden Dienstag. Die Michaeliskirchweih selbst beginnt am 3. Oktober.
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9: Im Studio André Glatzel. Der Bundestag beschäftigt sich heute unter anderem mit dem Thema Organspende. In Zukunft soll jeder zum Spender werden, der nicht ausdrücklich widerspricht. Ein ähnlicher Antrag war vor 6 Jahren gescheitert. Für dieses Mal sind die Initiatoren aus mehreren Fraktionen aber optimistisch. Der Aktionsplan gegen Sozialmissbrauch stößt auf Lob und Kritik. Kommunen begrüßen das Vorgehen der Bundesregierung, Sozialverbände warnen dagegen vor Generalverdacht. Im Fokus stehen Banden, die über Schrottimmobilien Sozialleistungen von Menschen aus Osteuropa kassieren. Wieder ein Drohnenvorfall an einem deutschen Flughafen. Am Hauptstadt-Airport Berlin-Brandenburg war ein solches Objekt am Abend gesichtet worden. Laut Bundespolizei wurde daraufhin der Flugbetrieb kurzzeitig komplett eingestellt. Flugzeuge wurden deshalb umgeleitet. Heute wird es ernst für Jürgen Klopp. Er hat am Abend sein erstes Länderspiel als neuer Bundestrainer. In Amsterdam spielt das DFB-Team in der Nations League gegen die Niederlande. Los geht es um 20.45 Uhr.
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8: Das sind wir noch die A3 Richtung Passau zwischen Altdorf, Burgthann und Oberölsbach. Da gab es nämlich einen Unfall auf der rechten Spur.
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8: Sind ein paar dazugekommen auf jeden Fall. In Erlangen auf der Eltersdorfer Straße und der Schiller. In Fürth auf der Poppenreuther und der Waldstraße. In Nürnberg auf der Ostend und der Frankenstraße. Und in Neunkirchen am Brand auf der Erleinhofer Straße wird geblitzt. Habt ihr auch noch einen gesehen? Dann ruft einfach kurz durch unter der 0800 800 1069.
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8: Den ersten Kaffee solltet ihr heute vielleicht nicht auf dem Balkon oder der Terrasse trinken, denn es könnte regnen heute Morgen noch, bei aber angenehm 11 bis 12 Grad. Das geht heute noch hoch auf 17. Den Kaffee in der Mittagspause, den könnt ihr dann draußen genießen. Da kämpft sich die Sonne dann nämlich mal hinter den Wolken hervor, sonst ist es relativ bewölkt heute.
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0: mal gemeinsam auf den Tacho. Es ist der 24. September. Nur noch 3 Monate bis Heiligabend. Wo ist denn das Jahr hin? Morgen gibt's schon das erste Geschenk.
1: Denn Energy Star Taylor Swift bringt neue Musik raus. Und zwar gleich 4 neue Songs. Wir sind natürlich sehr gespannt. Jetzt gibt's erstmal Taylor Swift mit Elizabeth Taylor für euch hier auf Energy.

0: Nachricht aus Thailand änderte alles. Was ist denn hier los? Energy am Morgen ist an mit mir, Anna. Guten Morgen und Ben.
1: Morgen.
0: Am Wochenende ist mal wieder in der Hauptstadt in Berlin Marathon. Der größte Marathon in ganz Deutschland. 56.000 Athletinnen und Athleten laufen sich da richtig ein ab. Und Ben läuft mit.
1: Ja.
0: Und zum ersten Mal auch unsere Hörerin, die Nele. Warum läufst du mit? Aus Liebe. Wie ging denn da bitte alles los?
2: Ich bin mit meinem Freund jetzt seit einem halben Jahr ungefähr zusammen. Mhm. Also wir kennen uns jetzt mittlerweile seit 5 Jahren tatsächlich schon.
1: Okay.
2: Hat davor nie wirklich funktioniert. Aber ich habe dann ihn damals gefragt, waren nämlich gute Freunde, ob er gerne mitmachen würde beim Marathon.
1: Aha.
2: Nee, wollte er nicht. Und dann war er in Thailand mit seinen Freunden und schrieb mir aus dem Nichts am letzten Tag, wo man die Anmeldung durchführen konnte. Nele, ich glaube, ich mach's doch. Ja, ich habe mich jetzt angemeldet. Ich habe jetzt alles ausgefüllt. Ich mache es jetzt.
0: Ah.
2: Ja, und jetzt so durch das Training. Wir sind auf das Laufen gegangen. Viel gequatscht, noch mehr kennengelernt.
1: Ah.
2: Es ist dann irgendwann so gekommen.
1: Bist du verliebt in ihn?
2: Ja, ganz doll.
1: Oh, sehr
2: ganz,
1: süß.
2: Ganz doll.
1: Das bedeutet, ihr lauft zusammen?
2: Ich hoffe, wir laufen zusammen, weil das Thema war zwischen uns beiden schon mal ein großer Punkt. Und zwar ist natürlich durch das ganze Trainieren aufgefallen, er ist schneller als ich.
1: Ja, hat eine bessere Pace.
2: Was ich auch ein bisschen frech finde, weil ich laufe schon viel länger als er. Er ist viel später angefangen. Also vielleicht ist er auch so süß und sagt, er läuft mit mir und er geht durch die Qual mit mir gemeinsam. Aber ansonsten, ich bin auch so stolz auf ihn.
1: Ich stelle mich so lustig vor am Start, so alles klar, dich lieb, Schatz. Tschüss. Und dann so, ja, 4 Stunden. Wünsche dir alles Gute, auch beruflich.
2: Ja, naja, wir werden sehen, ne? Hauptsache, wir kommen beide am Ziel an.
1: Ja, wir drücken euch natürlich beiden die Daumen. Und falls ihr das dann nicht schafft, wenn ihr mich seht, ihr könnt euch auf meinen Rücken auch werfen. Ich trage uns alle nach Hause, kein Problem. Würdet ihr mit dem Partnerin oder dem Partner Marathon laufen, seid ehrlich, ruft mal an oder schickt eine WhatsApp.
0: Na, überhaupt Marathon laufen. Also ich bin komplett raus.
1: Ich bin froh, wenn Anna guten Morgen von hier zur Küche läuft und
0: ja,
1: sie nicht tragen lässt.
0: Ja, wenn ich das schon schaffe. Wir hören jetzt Martin Garrix und jetzt schön. Mit Musik ist auch leichter die
1: Sehr
0: Bewegung.
1: Sehr viel leichter.
0: Repeat it auf Energy, immer die besten neuen Hits.

0: wir natürlich immer die besten neuen Hits für euch. Jetzt Ariana Grande, ich liebe ja diese Nummer. Hate That I Made You Love Me.
1: Oh, das Ding spricht mir wirklich aus der Seele. Ich hasse es, dass ich dich dazu gebracht habe, mich zu lieben. Das finde ich auch in unserer Beziehung, Anna Gutmorgen, ein großes Problem. Ich würde so gerne, dass du mich einfach nur als Kollegen siehst, damit wir eine kollegiale Beziehung haben. Aber ich sehe in deinen Augen ja die Liebe glitzern. Und es ärgert mich so, weil ich das nicht zurückgeben kann. Aber du schaust mich ja immer so vergöttert an. Anna, ich bin leider nur Kollege.
0: Ich kann es dir sagen, was es ist, eine Art Helfersyndrom. Ich bin mit einem Helfersyndrom auf diese Welt gekommen und ich sehe dich an den
1: Da ist viel vonnöten.
0: Da viele Baustellen, ich bin da, ich rette dich. Liebe.

0: Energy am Morgens an. Hier mit mir, Anna, guten Morgen und Ben.
1: Morgen.
0: Und jetzt gehen wir auf Oscar-Kurs.
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0: Tagchen, Paul, was hast du uns denn heute Feines mitgebracht?
3: Primetime mit Robert Pattinson in der Hauptrolle. Der spielt Chris Hansen, der in den 2000ern mit der Sendung To Catch a Predator bekannt wurde. Und das Ganze ist tatsächlich nichts für schwache Nerven. Ich erkläre mal ganz kurz das Prinzip. Erwachsene Männer werden mit vermeintlich minderjährigen Lockvögeln in ein Haus gelockt und dort plötzlich vor laufender Kamera mit ihren Absichten konfrontiert.
0: Boah.
3: Primetime zeigt, wie daraus ein riesiger TV-Erfolg wird und Hansen und sein Team immer weitergehen, um noch spektakuläre Fälle vor die Kamera zu bekommen. Und irgendwann stellt sich die Frage, wo hört investigativer Journalismus eigentlich auf und wo beginnt eigentlich reine Unterhaltung? Besonders stark, wer hätte es gedacht, ist in dem Film natürlich Robert Pattinson. Der spielt diese Mischung aus ehrgeizigem Journalisten und immer besessenerem TV-Star ziemlich perfekt und auch sehr intensiv. Primetime ist dadurch weniger klassisches True Crime, vielmehr ein düsterer Thriller über Fernsehen, Moral und Sensationsgier und meine Empfehlung für diese Woche.
1: Ja, und Paul, hast es schon gesagt, gerade für Robert Pattinson natürlich ein weiterer Schritt Richtung Oscar. Jetzt Odyssee hat er im Sommer gemacht, jetzt Primetime und im Dezember kommt ja auch noch der dritte Teil von Dune raus. Da ist er auch mit dabei. Ja. Robert Pattinson überall.
0: Ja, ich finde es auch gut, dass er so ein bisschen wegkommt von dieser ganzen Twilight-Rolle. Weil er war für mich sonst immer Edward Cullen.
1: Ja.
0: Und langsam lässt es nach, auch mit The Drama, mit Zendaya.
1: Stimmt, war auch sehr
0: großartiger
1: gut.
0: Film.
1: Alles nur weg vom glitzernden Vampir.
0: Und auch so ein Typ, der im Alter immer hotter wird.
1: Ja, so wie ich und er. Genau, das ist ähnlicher.
0: Naja, er auf jeden Fall. Und wir haben noch einen Tipp für euch. Ein 100 Jahre altes Buch wurde verfilmt. Besprechen wir hier 10 nach 8 bei Energy am Morgen.
1: Jetzt gibt's erstmal die Mädels von Flow mit Leak It für euch.

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23: Ole, wir reden heute früh mal wieder über
24: ein mögliches Nachtflugverbot am Nürnberger Flughafen. Zwei Parteien im Stadtrat fordern jetzt eine geschützte Nachtruhe zwischen Mitternacht und 5 Uhr. Bis es am Airport tatsächlich leiser wird, dürfte es allerdings noch dauern. Beschlossen ist bisher nichts und der Nürnberger Stadtrat kann die Regeln nicht alleine ändern. Dafür sind auch Entscheidungen außerhalb der Stadt notwendig.
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25: Im Studio André Glatzel. Nächster Vorstoß in Sachen Organspende im Bundestag. Die Abgeordneten sprechen heute über einen neuen Anlauf zur Widerspruchslösung. Nach dem fraktionsübergreifenden Antrag soll jeder zum Spender werden, der nicht ausdrücklich widerspricht. In Deutschland warten über 8000 Menschen auf ein Spenderorgan. Bei Union und SPD deutet sich laut Bild-Zeitung ein Kompromiss im Rentenstreit an. Konkret geht es um die sogenannte Rente mit 63. Die soll im Kern erhalten bleiben, allerdings muss man in Zukunft wohl 47 Jahre arbeiten, um abschlagsfrei in Rente zu gehen. Aktuell sind es 45 Beitragsjahre. Prominente Grüne warnen vor einer Koalition mit den Linken in Berlin. Baden-Württembergs Ministerpräsident Özdemir begründet das im Politico-Podcast mit den antisemitischen Aussagen einiger linken Politiker. Er fordert, dass seine Parteifreunde dieselben Maßstäbe anlegen wie bei der AfD. Für Deutschlands neuen Fußball-Bundestrainer geht es heute so richtig los. Jürgen Klopp hat sein erstes Spiel. In der Nations League geht es auswärts gegen die Niederlande. Klopp sagt, jetzt müssen Ergebnisse her. Das Team versucht aber unter all dem Druck trotzdem Spaß zu haben.
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24: Die Straßen sind gut voll, eine Meldung habe ich aber nicht für euch.
10: Blitzer.
24: Fuß vom Gas heißt's in Nürnberg auf der Ostendstraße und auf der Frankenstraße, in Fürth auf der Waldstraße und der Poppenreuther, in Erlangen auf der Eltersdorfer und der Schillerstraße und in Obermichelbach auf dem Tuchenbacher Weg. Habt ihr auch noch einen Blitzer gesehen? Dann ruft einfach kurz durch unter der 0800 800 1069.
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24: Falls ihr euch gerade fragt, was ihr denn heute so anziehen sollt, ihr könnt gerne einfach genau dasselbe nehmen, was ihr gestern anhattet, denn wir haben heute basically das gleiche Wetter. Morgens ziemlich kalt noch, aber den Tag über wird's dann einigermaßen warm. Bis zu 18 Grad kriegen wir maximal und schön viel Sonne.
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28: Doppelt hält besser. Gilt nicht unter der Dusche. Was da los ist und welche Rolle TikTok spielt, das besprechen wir hier noch 8.40 Uhr.
23: Vorher geht es um einen ganz bestimmten Job. Berühmt, berüchtigt und es geht um Nasen. Die ganze Story gibt's noch mit Michael Schulte. Jetzt erstmal Jackstyle und Turn the Light.

0: Sag mal, wärt ihr eine gute Spürnase? Schönsten guten Morgen wünschen wir euch. Energy am Morgen ist an. Hier mit mir, Anna, guten Morgen und Ben.
1: Morgen.
0: Und das ist jetzt ganz neu im Kino. Emil und die Detektive. Jetzt zurück. Das Kinderbuch wurde neu verfilmt.
1: Und Anna war bei der Premiere und hat den Cast getroffen. Unter anderem Discounter-Star Merlin Sandmeier. Mhm. Da wurde gefragt, wärt ihr persönlich gute Detektive und was braucht man dafür?
2: Oha. Ich glaube, beobachten ist ganz, ganz wichtig. Also wie verhalten sich Menschen? Daran kann man meist schon erkennen, ob einer was ausgefressen hat oder nicht.
3: Oh, ich glaube, ich wäre eine sehr gute Detektive, weil ich bin ein sehr neugieriger Mensch und ich versuche Dinge auch immer so richtig auf den Grund zu gehen und ich bin schnell.
4: Ich glaube nicht, dafür bin ich so unorganisiert. Ja, da braucht man so Kalender und dann muss man so Notizen machen und so. Ich bin dazu, glaube ich, zu chaotisch.
1: Ich habe da auch mal überlegt und selbstverständlich, ich wäre ein guter Detektiv, weil mein ganzes Leben hat drauf hinausgearbeitet. Ich habe Sherlock Holmes geguckt, ich habe EQ Poirot gelesen, Mord ist ihr Hobby immer geguckt und jetzt kommen die zwei Hauptsachen. Detektiv Conan, den Anime habe ich durchgeschaut und die drei Fragezeichen. Mein ganzes Leben lang höre ich die drei Fragezeichen. Ich bin gemacht für Detektiv.
0: Nicht. Ben kann halt nicht so, also doch, manche Geheimnisse kannst du sehr gut behalten, aber du, ich glaube, du redest dann auch gerne.
1: Aber das ist ja nicht Teil von einem Detektiv Geheimnisse. Ich muss Geheimnisse herausfinden.
0: Ja, aber dann auch natürlich dich nicht verplappern. So, ja, und dann habe ich mit dem und dem gesprochen. So schätze ich dich auch.
1: Nee, das kann ich nicht.
0: Glaubst du, ich wäre eine gute Detektive?
1: Nee, du bist halt ein Bösewicht. Und das haben wir ja auch schon von Experten. Du bist giftig schneidend. Du bist die andere Seite vom Detektiv. Du bist die Verbrecherin, die man versucht, auf die Schlinge zu kommen.
0: Ja.
1: Auf die Schlinge?
0: Auf die Schliche.
1: Auf die Schliche? Auf die Schliche?
0: Naja, egal. Habt ihr das Zeug zu einem guten Detektiv? Überzeugt uns gerne. Oder ihr seid auch gerne ein Bandit, so wie ich. Ich bin auch gerne auf der anderen Seite. Jetzt anrufen oder einfach eine WhatsApp schicken.
1: Jetzt machen wir erstmal weiter mit The Bowser und Majestic. Magnastic. Die Schliche?
0: Ja, das ist schon richtig.
1: Ja, okay, dann haben wir es jetzt. Magnastic kommt jetzt hier mit The Bowser.

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1: Hat da jemand vergessen, den Stöpsel reinzumachen? Könnte man gerade eben meinen, wenn man sich den Rotsee anschaut. Der ist nämlich zu 75% leer. Also mehr als 3/4 des Wassers, das für die Wasserüberleitungen zur Verfügung steht, sind aufgebraucht. Wasserstand wird inzwischen offiziell als sehr niedrig eingestuft. Sieht echt irgendwie absurd aus, wenn man sich die Bilder anschaut. An mehreren Stellen liegen große Uferbereiche trocken, da ist mehr Strand als Wasser. Wichtig zu wissen ist aber, der Rotsee ist eben nicht nur zum Baden und Segeln da. Er wurde als Speicher gebaut und gibt in trockenen Zeiten Wasser an Flüsse wie die kleine Rot ab. Er macht also gerade tatsächlich einfach nur das, was er tun soll, sein Job. Trotzdem ist ein ziemlich eindrucksvolles Bild, wie trocken dieser Sommer war. Wasserknappheit klingt in Statistiken immer irgendwie so weit weg, und wenn man dann den Rotsee sich anschaut, wird es doch sehr konkret. Daily Flow. Flo Kerschner.

0: dass ihr am Start seid. Wir sind für euch da. Anna, guten Morgen. Jakob
1: Hallo.
0: Und Ben. Und Jakob hat eine Behauptung. Wir müssen rätseln. Fakt oder Fake?
2: Frauen mit großen Brüsten haben häufiger Migräne. Fakt oder Fake?
3: Ich muss mich ganz viel zusammenreißen. Ich setze sozusagen wie, wer in diesem Raum soll das wissen?
0: Ja.
3: Wir haben alle normal großen Busen. Du hast den größten. Anna, guten Morgen. Hast du mehr Migräne als wir?
0: Busen ist auch merkwürdig.
1: Busen.
0: Also ich kenne in meinem Bekanntenkreis auch Freundinnen
3: gut.
0: mit einer eher kleineren Oberweite,
3: ja.
0: die auch Migräne haben.
3: Klar.
0: Es ist ja also nicht nur Kopfschmerzen, sondern richtig Migräne. Könnte ich mir aber vorstellen, ich meine so eine Brust.
3: Schwer.
0: Die wiegt ja auch viel. Dann
3: ja.
0: hast du zwei im besten Fall davon. Und das sieht ja auch ein bisschen nach vorne. Könnt ihr mir vorstellen, also Rückenschmerz und vielleicht Kopfschmerz. Ich sag jetzt einfach mal doch, es ist ein Fakt.
3: Ist ein Fake. Das
2: also,
3: ist Quatschi.
2: Frauen mit großen Brüsten haben häufiger Migräne. Ist ein
0: Fakt.
2: Ach. Ja, die Chance auf Migräne ist wohl 40% höher. Forschende wissen nur noch nicht ganz genau, warum. Aber man weiß ja, wie gesagt, größere Brüste können
0: ja.
2: Nacken, Schulter, Rücken extra
0: ja.
2: belasten. Vielleicht liegt es ja wirklich auch da an.
3: Oh, wow.
0: Ja, sehen sehr schön aus. Gucke ich auch bei meinen Mädels regelmäßig mal hin.
3: Ja.
0: Aber was die mir dann auch sagen, ach, und dann finde ich kein BH, dann finde ich kein Bikini, dann kein richtiges Oberteil. Ich habe Rücken.
3: Ja.
0: Dann doch lieber eine kleine, feine Oberweite.
3: Sehr gut, Anna, guten Morgen.
0: Wir lieben auch kleine Brüste. Und Adela lieben wir auch. Ain't in L.A. 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

0: Also diese, ich sag mal, sehr persönliche Auswertung, die hätt's jetzt auch nicht gebraucht. Hallo, Energy am Morgen ist an, hier bei mir.
1: Ja,
0: Anna,
1: zu Hause bei Anna sind wir heute.
0: Und auch bei Ben.
1: In der Küche.
0: Bin ein bisschen verwirrt. Ich war bei der Physio, durfte da die neuen Geräte mal austesten und ich habe immer so Probleme ein bisschen mit meinem Hüftbeuger, ne? Wie eine alte Frau.
1: Der Hüftbeuger zur Erklärung ist hier so unten hinten oder wo ist, was ist ein Hüftbeuger?
0: Der Hüftbeuger ist an der Hüfte, an der Seite.
1: Ja, so.
0: Und dann hast du manchmal so ein Ziehen und das zieht bis in die Beine rein.
1: Ah, oh, okay.
0: Genau, und da habe ich manchmal so ein bisschen Schmerz und bin dann auch im Dehnen nicht so flexibel.
1: Ja.
0: Durch meinen Sport alles ein bisschen blöd. Bin hingegangen, dann haben die mich schön eingerenkt. Es hat geknackt, haben mir dann schöne Dehnübungen gezeigt. Und dann meinte ich aus Spaß, naja, ihr als Physio-Leute, ihr habt doch bestimmt einen ganz tollen Blick auf den menschlichen Körper und könnt mir doch bestimmt sagen, ob hier irgendwas nicht stimmt.
1: Oh, yeah.
0: Und dann meinten die drei Männer so, ja, stell dich mal hin, komm, wir gucken uns das mal an. Ja, jetzt wo du sagst, also sie sind schon so ein bisschen schief. Also sie haben irgendwie einen leichten, so einen Rechtsdrill irgendwie. Die rechte Seite ist ein bisschen höher, die rechte Schulter und auch die rechte Hüfte. Und auch ein bisschen verkürzt. Und ist das jetzt schlimm?
1: Ein bisschen verkürzt, du bist 1,20 groß. Wir haben mit 5 aufgehört, den Wachstum nachzugehen.
0: Ich bin 1,57. Damit meinte er halt irgendwie, dass es von der Flexibilität, dass irgendwie ich sogar noch flexibler wäre,
1: ja,
0: wenn ich nicht so verkürzt
1: du
0: wäre.
1: Du läufst ja auch sehr steif, muss man sagen. Du läufst nicht elegant wie eine Dame, sondern eher so bucklig nach vorne fallend. Dein Laufstil ist ja eher nach vorne lehnen, nee, und
0: also,
1: fallen und dann das aufzuhalten,
0: also,
1: mit den Beinen. Bucklig
0: ja,
1: nach vorne fallend.
0: Das ist eine Frechheit, wirklich. Das ist jetzt eine Frechheit.
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7: Ole, was muss man heute Morgen unbedingt mitkriegen?
8: Dass die Öffis in Nürnberg, Fürth und Erlangen mehr Zulauf bekommen, die Fahrgastzahlen im Nahverkehr steigen. Als mögliche Gründe gelten die hohen Spritpreise und das Deutschlandticket. Damit liegt Franken im bundesweiten Trend. Im ersten Halbjahr wurde der Nahverkehr 2% häufiger genutzt als im Jahr zuvor. Auf längeren Bahnstrecken ging die Nachfrage dagegen zurück.
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9: Im Studio André Glatzel. Nächster Vorstoß in Sachen Organspende im Bundestag. Die Abgeordneten sprechen heute über einen neuen Anlauf zur Widerspruchslösung. Nach dem fraktionsübergreifenden Antrag soll jeder zum Spender werden, der nicht ausdrücklich widerspricht. In Deutschland warten über 8000 Menschen auf ein Spenderorgan. Bei Union und SPD deutet sich laut Bild-Zeitung ein Kompromiss im Rentenstreit an. Konkret geht es um die sogenannte Rente mit 63. Die soll im Kern erhalten bleiben, allerdings muss man in Zukunft wohl 47 Jahre arbeiten, um abschlagsfrei in Rente zu gehen. Aktuell sind es 45 Beitragsjahre. Prominente Grüne warnen vor einer Koalition mit den Linken in Berlin. Baden-Württembergs Ministerpräsident Özdemir begründet das im Politico-Podcast mit den antisemitischen Aussagen einiger linken Politiker. Er fordert, dass seine Parteifreunde dieselben Maßstäbe anlegen wie bei der AfD. Für Deutschlands neuen Fußball-Bundestrainer geht es heute so richtig los. Jürgen Klopp hat sein erstes Spiel. In der Nations League geht es auswärts gegen die Niederlande. Klopp sagt, jetzt müssen Ergebnisse her. Das Team versucht aber unter all dem Druck trotzdem Spaß zu haben.
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8: Der ganz normale Berufsverkehr ist am Start, sonst kommt ihr gut durch.
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8: Es stehen welche in Erlangen auf der Elterstorfer Straße und der Schillerstraße, außerdem in Nürnberg auf der Ostend und der Franken, in Fürth auf der Wald- und der Poppenreuther Straße und in Neunkirchen am Brand auf der Erleinhofer Straße. Habt ihr auch noch einen Blitzer gesehen? Dann ruft kurz durch unter der 0800 800 1069.
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8: Das ist ungefähr so, als hätte man den gestrigen Tag genommen, Steuerung C gedrückt, dann den heutigen Tag genommen und Steuerung V gedrückt. Es ist nämlich fast genau dasselbe Wetter wie gestern. Morgens ist es noch ziemlich kalt. Maximal bekommen wir dann 18 Grad und richtig schön viel Sonne.
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7: Und sie hier ist tatsächlich als International Female Artist nominiert. Ja. Olivia Rodrigo kriegt er jetzt mit Drop Dead.

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1: Bitte, bitte, bitte, mach das nicht unter der Dusche. Hallo, Energy am Morgen ist an, hier mit mir, Anna, guten Morgen, und Ben.
2: Morgen.
1: Auf Social Media gibt es immer wieder richtig kuriose Themen und gerade ging diese Behauptung komplett viral. Aufgepasst, zweimal einseifen unter der Dusche sei ein Muss.
2: Yes, warum? Erstmal mit so einem pH-neutralen Gel den Schweiß halt weg und dann soll man mit einem duftenden Gel sich waschen, sonst würde man ja riechen. Hautärztinnen und Ärzte sagen, halt, stopp, Fake News, doppelt hält besser, ist vielleicht in manchen Sachen richtig beim Duschen, aber bitte nicht.
1: Nee, also generell duschen, ja, wichtig, schön einseifen, die Kerbe sauber machen, das ist alles wichtig und richtig, aber zweimal ist so schlecht für den pH-Wert.
2: Wie machst du es denn?
1: Ich benutze auch pH-neutrales Duschgel, das findet ihr sogar im Supermarkt, in jedem Drogeriemarkt. Mhm. Das ist nicht so ätzend und angreifend für die Haut. Mhm. Und dafür gibt es ja auch immer noch eine schöne Bodylotion, die dann schön riecht, oder halt Parfüm. Aber bei Duschgel bin ich sehr neutral.
2: Ich mache da ganz neutral, ich gehe da auf Mutter Natur, ich nutze so einen Baumharz, ja, ich gehe an eine Birke, dann quetsche ich mir so ein Harz daraus und das hält super lange, ja, da schmiere ich mir den Oberkörper mit ein. Das wird dann erstmal fest und dann kannst du es wie so eine Kruste aufbrechen und dann bin ich sauer darunter.
1: Der erzählt einen Quatsch, riechst auch immer ein bisschen so nach Erde.
2: Nach alter Rinde, sag es doch.
1: Nicht alles, was auf Social Media behauptet wird, stimmt. Was aber immer geht, ist die Musik, die da läuft. Hört gerne mal in unseren Energy TikTok Hit Stream rein. 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
2: Wir machen weiter mit Teddy Swims und Mr. Know It All für euch hier auf Energy. 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

0: Und da haben wir mal wieder einen absoluten Energy-Hit für euch am Start. One-Hit-Wonder, Stacy Orico, Stuck.
1: Stacy Orico, den Song kennt ihr garantiert, lieben wir auch, weil war absoluter Wahnsinn. Er geht aber um ein ernstes Thema. Da geht es darum, dass du in einer Beziehung bist und halt nicht mehr rauskommt, obwohl du merkst, die tut mir gar nicht gut. Mhm. Und das kennt man öfter, als man es leider wahrhaben möchte. Dass man, weißt du, von wegen, sag mal, was ist eigentlich aus dieser Person geworden, diese Beziehung?
0: Da gibt halt eine schwierige Gründe, so wie was wie emotionale Abhängigkeit, finanzielle Abhängigkeit. Oder manchmal auch ist es ja Gewohnheit und Hashtag Kinder. Du bist ja dann eine Familie.
1: Ja, natürlich.
0: Und natürlich. Also
1: Stuck rausgekommen übrigens im März 2003, Anna Guten Morgen. Wie alt warst du 2003?
0: Eins. Hört er jetzt hier auf Energy.

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1: Hier am Morgen mit Anna, guten
0: Hallo.
1: Morgen und mir Ben mit guten Nachrichten von der Gen Z. Tatsache, hier gibt es ein Comeback der Kreuzworträtsel. Ja, der Trend geht ja grundsätzlich Richtung Digital Detox. Mhm. Weniger Zeit am Handy, mehr Offline-Leben. Stricken, Darts spielen, Schallplatten hören und jetzt eben auch Rätsel lösen mit Zettel und Stift. Verlage reagieren auf den Trend. Die Rätsel werden wieder zeitgemäßer.
0: Ja, auf jeden Fall. Ich habe das schon so oft beobachtet, dass sich ein paar Mädels oder Jungs in meinem Umkreis ein schönes Kreuzworträtsel mitgenommen haben. Und dann sitzt man draußen im Park und vor allem, das kannst du auch super zusammen
1: machen. Es ist super Gruppensache. Ne? Alle suchen zusammen sowas bis auf meine Mutter. Meine Mutter kann diese Dinger alleine lösen innerhalb von 15 Minuten und
0: Wahnsinn.
1: Hat auf einmal ein Allgemeinwissen. Ach ja, der chinesische Kaiser im 14. war das und das. Wo weißt du das? Wo weißt du das her? Die hat ihr Leben lang immer Kreuzworträtsel. Das kriegst du eine Allgemeinbildung von.
0: Kreuzworträtsel oder ich liebe auch gefragt, gejagt. Oder
1: auch.
0: So.
1: Gut, so eine Sache mag sie auch. Jetzt habe ich eine Frage. Amerikanischer Energy Star mit 11 Buchstaben. Ha? Benson Boone, richtig. 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
2: Ole, was müssen wir heute wissen?
10: Dass der Aufbau der Fürther Kerwa heute schon losgegangen ist und es damit in der Innenstadt langsam eng wird. Die Parkplätze an der Fürther Freiheit und der Kleinen Freiheit sowie die Alexanderstraße sind schon gesperrt. Auch Busfahrgäste müssen schon umplanen. Ab Samstag fahren die Linien 37 und 39 Umleitung. Mehrere Haltestellen entfallen. Die großen Sperrungen in der Innenstadt starten dann am kommenden Dienstag. Die Michaeliskirchweih selbst beginnt am 3. Oktober.
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11: Im Studio André Glatzel. Der Bundestag beschäftigt sich heute unter anderem mit dem Thema Organspende. In Zukunft soll jeder zum Spender werden, der nicht ausdrücklich widerspricht. Ein ähnlicher Antrag war vor 6 Jahren gescheitert. Für dieses Mal sind die Initiatoren aus mehreren Fraktionen aber optimistisch. Wieder Drohnenalarm an einem deutschen Flughafen. Am Airport Berlin-Brandenburg wurde deshalb der Flugbetrieb am Abend kurzzeitig gestoppt. Zuvor war eine Drohne über dem Gelände gesichtet worden, heißt es von der Bundespolizei. Nach rund 45 Minuten liefen Starts und Landungen wieder. US-Präsident Trump muss die ausgesperrten Sender wie CNN wieder ins Weiße Haus lassen. Das hat ein Bundesrichter entschieden. Trump hatte insgesamt 3 Sender rausgeworfen, weil sie kritisch über ihn und seine Regierung berichtet hatten. Er nennt das Fake News. Darauf hat Fußball-Deutschland gewartet. Jürgen Klopp feiert heute seine Premiere als neuer Bundestrainer. Im Nations-League-Spiel gegen die Niederlande steht er erstmals an der Seitenlinie. In dieser XXL-Länderspielpause gibt es außerdem noch 2 Partien gegen Griechenland und eine gegen Serbien.
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10: Ein kleines bisschen vorsichtiger sein solltet ihr auf der A9 Richtung Nürnberg. Zwischen Lauf und dem Kreuz Nürnberg, da liegen Reifenteile.
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10: Basti hat angerufen, weil er einen Blitzer gesehen hat und der steht in Feucht auf der Friedrich-Ebert-Straße, in Erlangen auf der Eltersdorfer und der Schillerstraße, in Fürth auf der Wald- und Poppenreuther und in Nürnberg auf der Ostend- und Frankenstraße. Habt ihr auch noch einen Blitzer gesehen, dann macht's wie Basti, ruft kurz durch hinter der 0800 800 1069.
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10: Für alle, die gerade vor der Entscheidung stehen, was sie anziehen sollen, lasst die zweite Lage, egal ob Pulli oder Jacke, heute ein kleines bisschen dünner ausfallen. Es ist schon erstaunlich warm bei uns mit 10 bis 11 Grad aktuell. Tagsüber bekommen wir dann maximal 17 Grad. Die Wolken, die bedecken die Sonne schon relativ viel, aber zwischendurch kommt sie immer mal wieder durch.
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2: Und wir starten in die 9-Uhr-Stunde mit den Santos-Brüdern, die wahrscheinlich nicht wissen, dass sie Brüder sind. Wir haben gleich neue Musik von Pedro Santos. Should Have Known Better gibt's gleich. Aber jetzt kommt...
13: Nico Santos.
2: Aha.
13: Ja, perfekt. Für euren Donnerstag, Why Don't You Stay. Habt einen richtig schicken Start rein in den Tag. 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

0: Hallo, hallo, schön, dass ihr am Start seid. Energy am Morgen ist an. Hier mit mir, Anna, guten Morgen und Ben.
1: Morgen.
0: Und wir haben Pedro Santos für euch.
1: Der hat nämlich eine neue Nummer rausgehauen, Should Have Known Better. Pedro Santos, geboren in Portugal, aber ein riesen upcoming Pop-Act aus den UK-Charts. Mhm. Da stürmt er derzeit alles. Und diese Single, die ist sehr emotional. Es geht um ehrliche Emotionen, es geht um Beziehungsängste. Ein Thema, das wir alle schon irgendwie in gewisser Weise kennen. Mhm. Wie er das verarbeitet, das hören wir jetzt hier bei Energy mit Should Have Known Better. Hier ist Pedro Santos für euch.

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1: Es kann ja nur gut werden. Schließlich haben Sie die Vorbereitung jetzt bei uns absolviert, wie immer. Bei Adidas in Herzogenaurach war die Nationalmannschaft zur Vorbereitung aufs erste Länderspiel mit Jürgen Klopp als Chefcoach zu Gast. Und es gab ja diesen Aufschrei, weil er A, einen XXL-Kader aufgestellt hat und mitgenommen hat und weil er diese Basecap aufhatte mit der Aufschrift einer von 83 Millionen. Eigentlich hatte Adidas gedacht, das Ding nur zu limitieren, diese Cappy auf 500 Stück. Jetzt kommt's doch in den regulären Verkauf. Da hat er sich für teures Geld Haare transplantieren lassen und jetzt versteckt er die Pracht hinter einem 20 Euro teuren Cappy. Ich wäre sauer. Heute Abend, erstes Länderspiel mit Jürgen Klopp. Nationalmannschaft in den Niederlanden gegen die Niederlande. 20.45 Uhr.
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22: Ole, wir reden heute früh mal wieder über
23: ein mögliches Nachtflugverbot am Nürnberger Flughafen. Zwei Parteien im Stadtrat fordern jetzt eine geschützte Nachtruhe zwischen Mitternacht und 5 Uhr. Bis es am Airport tatsächlich leiser wird, dürfte es allerdings noch dauern. Beschlossen ist bisher nichts und der Nürnberger Stadtrat kann die Regeln nicht alleine ändern. Dafür sind auch Entscheidungen außerhalb der Stadt notwendig.
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25: Im Studio André Glatzel. Der Bundestag beschäftigt sich heute unter anderem mit dem Thema Organspende. In Zukunft soll jeder zum Spender werden, der nicht ausdrücklich widerspricht. Ein ähnlicher Antrag war vor 6 Jahren gescheitert. Für dieses Mal sind die Initiatoren aus mehreren Fraktionen aber optimistisch. Wieder Drohnenalarm an einem deutschen Flughafen. Am Airport Berlin-Brandenburg wurde deshalb der Flugbetrieb am Abend kurzzeitig gestoppt. Zuvor war eine Drohne über dem Gelände gesichtet worden, heißt es von der Bundespolizei. Nach rund 45 Minuten liefen Starts und Landungen wieder. US-Präsident Trump muss die ausgesperrten Sender wie CNN wieder ins Weiße Haus lassen. Das hat ein Bundesrichter entschieden. Trump hatte insgesamt 3 Sender rausgeworfen, weil sie kritisch über ihn und seine Regierung berichtet hatten. Er nennt das Fake News. Darauf hat Fußball Deutschland gewartet. Jürgen Klopp feiert heute seine Premiere als neuer Bundestrainer. Im Nations-League-Spiel gegen die Niederlande steht er erstmals an der Seitenlinie.

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1: Ihr solltet ein kleines bisschen mehr aufpassen auf der A9 Richtung Nürnberg. Zwischen Lauf und Kreuz Nürnberg, da steht ein defekter LKW auf dem Standstreifen.
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1: Ein kleines bisschen mehr auf euer Tempolimit achten solltet ihr in Nürnberg auf der Ostendstraße und der Franken, in Fürth auf der Wald und der Poppenreuther, in Erlangen auf der Eltersdorfer und der Schiller und in Feucht auf der Friedrich-Ebert-Straße. Habt ihr auch noch einen Blitzer gesehen? Dann ruft einfach kurz durch unter der 0800 800 1069.
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1: Den ersten Kaffee solltet ihr heute vielleicht nicht auf dem Balkon oder der Terrasse trinken, denn es könnte regnen heute Morgen noch, bei aber angenehmen 11 bis 12 Grad. Das geht heute noch hoch auf 17. Den Kaffee in der Mittagspause, den könnt ihr dann draußen genießen. Da kämpft sich die Sonne dann nämlich mal hinter den Wolken hervor, sonst ist es relativ bewölkt heute.
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0: und wir starten in die wohl schönste Jahreszeit. Ihr kennt sie alle richtig, die Oscar-Saison. Nach und nach kommen die Filme ins Kino und wo Schauspieler wirklich alles geben.
1: Ja, ein perfektes Beispiel haben wir vor 10 noch für euch hier bei uns in der Show. Wir starten jetzt aber rein mit Topic und Becky G.

0: Hi, Energy am Morgens an. Hier mit mir, Anna, guten Morgen und Ben.
1: Morgen.
0: Und jetzt gehen wir auf Oscar-Kurs.
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0: Tagchen, Paul, was hast du uns denn heute Feines mitgebracht?
1: Primetime mit Robert Pattinson in der Hauptrolle. Der spielt Chris Hansen, der in den 2000ern mit der Sendung To Catch a Predator bekannt wurde. Und das Ganze ist tatsächlich nichts für schwache Nerven. Ich erkläre mal ganz kurz das Prinzip. Erwachsene Männer werden mit vermeintlich minderjährigen Lockvögeln in ein Haus gelockt und dort plötzlich vor laufender Kamera mit ihren Absichten konfrontiert.
0: Boah.
1: Primetime zeigt, wie daraus ein riesiger TV-Erfolg wird und Hansen und sein Team immer weitergehen, um noch spektakuläre Fälle vor die Kamera zu bekommen. Und irgendwann stellt sich die Frage, wo hört investigativer Journalismus eigentlich auf und wo beginnt eigentlich reine Unterhaltung? Besonders stark, wer hätte es gedacht, ist in dem Film natürlich Robert Pattinson. Der spielt diese Mischung aus ehrgeizigem Journalisten und immer besessenerem TV-Star ziemlich perfekt und auch sehr intensiv. Primetime ist dadurch weniger klassisches True Crime, vielmehr ein düsterer Thriller über Fernsehen, Moral und Sensationsgier und meine Empfehlung für diese Woche.
3: Ja, und Paul, du hast es schon gesagt, gerade für Robert Pattinson natürlich ein weiterer Schritt Richtung Oscar. Jetzt Odyssee hat er im Sommer gemacht, jetzt Primetime und im Dezember kommt ja auch noch der dritte Teil von Dune raus. Da ist er auch mit dabei. Ja. Robert Pattinson überall.
0: Ja, ich finde es auch gut, dass er so ein bisschen wegkommt von dieser ganzen Twilight-Rolle. Weil er war für mich sonst immer Edward Cullen.
3: Ja.
0: Und langsam lässt es nach, auch mit The Drama, mit Zendaya.
3: Stimmt, war auch sehr
0: großartiger
3: gut.
0: Film.
3: Alles nur weg vom glitzernden Vampir.
0: Und auch so ein Typ, der im Alter immer hotter wird.
3: Ja, so wie ich und er. Genau, das ist ähnlicher.
0: Naja.
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0: Donnerstagvormittag. Gleich habe ich hier für euch in den 10 Hits am Stück Take That zusammen mit Michael Patrick Kelly und jetzt die Frau, die morgen einfach gleich 4 neue Songs droppt. Taylor Swift jetzt nochmal mit Elizabeth Taylor.
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Die kennen sich eigentlich noch so aus den 90er, 2000er. Michael Patrick Kelly und Take That waren ja auf denselben Musikevents, irgendwelche Bravo-Preisverleihungen oder TV-Shows oder sowas. Ja, da sind die dann vorbei, haben sich gesehen, hallo, winke, winke. Und jetzt haben sie zusammen Musik rausgebracht, die sie passenderweise direkt zum ersten Mal bei einer Preisverleihung performt haben, nämlich bei der Goldenen Henne in Deutschland. Und hier sind sie für euch im Radio mit der neuen Single Feel My Love bei Energy, immer die besten neuen Hits. 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

0: Duschgel bin ich sehr neutral.
1: Ich mache da ganz neutral. Ich gehe da auf Mutter Natur. Ich nutze so einen Baumharz, ja. Ich gehe an eine Birke, dann quetsche ich mir so einen Harz daraus und das hält super lange. Ja, da schmiere ich mir den Oberkörper mit ein. Das wird dann erstmal fest und dann kannst du es wie so eine Kruste aufbrechen und dann bin ich sauer
0: darunter. Der erzählt einen Quatsch. Riechst auch immer ein bisschen so nach Erde.
1: Na, alter Rinde. Sag es doch.

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17: Mit Kai Hallo. Und seit heute Morgen, da geht's los. Der Aufbau der Fürther Kerber. Und damit wird es in der Innenstadt langsam eng. Den Anfang machen die Parkplätze an der Fürther und der Kleinfreiheit sowie der Alexanderstraße. Die sind nämlich gesperrt. Auch Busfahrgäste müssen schon mal umplanen. Ab übermorgen fahren die Linien 37 und 39 schon die Umleitungen. Die großen Sperrungen für die Fürther Innenstadt starten dann am kommenden Dienstagabend. Die Kerber selbst beginnt am 3. Oktober.
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18: Im Studio Eva-Maria Wölfel. Der Bundestag beschäftigt sich heute unter anderem mit dem Thema Organspende. In Zukunft soll jeder zum Spender werden, der nicht ausdrücklich widerspricht. Ein ähnlicher Antrag war vor 6 Jahren gescheitert. Für dieses Mal sind die Initiatoren aus mehreren Fraktionen aber optimistisch. Wieder ein Drohnenvorfall an einem deutschen Flughafen. Am Hauptstadt-Airport Berlin-Brandenburg war ein solches Objekt am Abend gesichtet worden. Laut Bundespolizei wurde daraufhin der Flugbetrieb kurzzeitig komplett eingestellt. Flugzeuge wurden deshalb umgeleitet. Bei Union und SPD deutet sich laut Bild-Zeitung ein Kompromiss im Rentenstreit an. Es geht um die sogenannte Rente mit 63. Die soll im Kern erhalten bleiben. Allerdings muss man in Zukunft wohl 47 Jahre arbeiten, um abschlagsfrei in Rente zu gehen. Aktuell sind es 45 Beitragsjahre. Heute wird es ernst für Jürgen Klopp. Er hat am Abend sein erstes Länderspiel als neuer Bundestrainer. In Amsterdam spielt das DFB-Team in der Nations League gegen die Niederlande. Los geht's um 20.45 Uhr.
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3: Da haben wir was für euch. Forst ist geboten. Auf der A3 Würzburg Richtung Nürnberg zwischen Höchstadt Ost und Erlangen-West, da liegen Reifenteile auf der Fahrbahn. Außerdem auf der A9 Berlin Richtung Nürnberg zwischen Lauf und Kreuz Nürnberg steht ein defekter LKW auf dem Standstreifen. Bitte fahrt vorsichtig und passt auf euch auf. Gute Fahrt.
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3: Geblitzt wird heute natürlich auch wieder in Nürnberg, in der Marienbergstraße. Außerdem in Fürth in der Poppenreuterstraße und in Erlangen wird in der Eltersdorfer Straße geblitzt. Wenn ihr noch was für uns habt, Verkehr, Stau, Blitzer, ruft doch gerne mal an unter der 0800 800 1069. Gute Fahrt.
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3: Den grauen Himmel, den müssen wir heute einfach in Kauf nehmen. Es bleibt den ganzen Tag über bewölkt. Am Nachmittag kann die Sonne nochmal rauskommen. Bei maximal 17 Grad heute in der Nacht kühlt es dann wieder runter auf 7 Grad. Nehmt am besten eine Mütze mit. Es ist windig. Mittags rum kann es auch vereinzelt zu Regen kommen. Aber das Wochenende schaut wieder ganz anders aus. Da haben wir strahlenden Sonnenschein bisher gemeldet und bis zu 25 Grad. Also, wir kommen heute hoffentlich gut durch.
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0: Vom Newcomer zum vielleicht International Male Artist of the Year. Das könnte die Geschichte sein von Alex Warren. Er ist wieder nominiert.
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0: werden mittlerweile zum 28. Mal verliehen und Alex Warren letztes Jahr noch als Newcomer des Jahres nominiert. Dieses Jahr halt eine Kategorie weitergerutscht, denn der Typ haut ja einfach nur die krassen Banger raus. Man kann es wirklich nicht anders sagen. So erfolgreich, aber er selber kann damit gar nicht so gut umgehen, kann das ganz gar nicht glauben, weil er super lange einfach Außenseiter war.
2: I was not a cool kid. And so as this stuff started happening, you know, ordinary, I would look for the hate comments. I'd go on Twitter and I'd be like, okay, well, everything's going really well in my life. What could go wrong?
0: Er hat sich gewundert, als auf einmal alles so gut lief in seinem Leben. Was kann denn falsch laufen? Und er hat wirklich richtig doll so nach Hate-Kommentaren geguckt, weil er das gar nicht glauben konnte, dass ihm so viel Gutes passiert. Soll ihm mal wieder was Gutes passieren? Das entscheidet ihr. Er ist nominiert als International Male Artist für einen Energy Music Award. Und da sind natürlich auch noch andere Größen mit dabei, wie zum Beispiel...

0: BTS. Votet ganz fleißig über unsere Energy-App. Wer soll diesen Energy Music Award bekommen und klärt euch so auch eure Tickets und Reise zu den Energy Music Awards. 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Und Alex Warren mit seiner aktuellen Single Emerald Eyes habe ich hier gleich für euch.
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geht's hier für euch mit einer Sängerin, die wirklich Legenden-Hits rausgehauen hat. Ja, zum Beispiel Mercy oder auch das hier Warwick Avenue. Hören wir uns jetzt an bei Energy. Die Rede ist von Duffy. Zwischen 2008 und 2011 unfassbar erfolgreich. Wirklich alle ihre Songs eingeschlagen wie eine Bombe. Und auf einmal verschwand sie aus der Öffentlichkeit. Und mittlerweile wissen wir auch, warum. Da sind wirklich dramatische Sachen passiert. Unter anderem eine Entführung. Also die Geschichte könnte man wirklich mit einer kompletten True-Crime-Reihe abdecken erstmal, um das herauszufinden, was da alles passiert ist. Will ich gar nicht so tief reingehen. Aber den Song, den hören wir uns an, denn der ist immer noch fantastisch. Warwick Avenue, jetzt für euch bei Energy.

doch 11 Uhr hier auf den Donnerstagvormittag. Schön, dass ihr am Start seid. Ich bin's, Felina. Hi, die 10 jetzt am Stück laufen. Habe ich gleich für euch den versprochenen Alex Warren in guten 10 Minuten. Und jetzt, lieb ich richtig doll, weil klingt immer noch nach Sommer, The Bowser mit Magnetic.

Jetzt noch mehr von meinen Lieblingshits.

Hier ist er, Energy Star Alex Warren, habe ich euch ja versprochen. Ihr könnt für ihn voten bei den Energy Music Awards in unserer Energy App gerne mal mitmachen. Und er ist der Mann, der die allerallerschönsten Love-Songs schreibt, einfach weil er so doll verliebt ist in seine Frau Coover. Und ganz genau für die hat er auch den Song Emerald Eyes geschrieben. Hören wir uns jetzt an, hier bei Energy immer die besten neuen Hits.

0: sie kann uns doch noch überraschen. Energy Star Taylor Swift hat neue Musik für uns. Gleich 4 neue Songs und eine Vielzahl an Spekulationen. Unsere Swiftie-Expertin hat die Insights.
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15: Mit Kai, hallo. Die asiatische Tigermücke ist jetzt erstmals im Landkreis Fürth nachgewiesen worden, und zwar in Zirndorf. Diese Mückenart kann grundsätzlich Krankheiten übertragen, eine akute Gefahr besteht durch den einzelnen Fund aber nicht. Damit sie sich nicht weiter ausbreitet, sollen Anwohner stehendes Wasser in Eimern, Blumentöpfuntersetzern oder offenen Regentonnen regelmäßig entfernen.
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16: Im Studio Eva-Maria Wölfel. Die deutsche Wirtschaft wächst deutlich kräftiger als bisher erwartet. Die Forschungsinstitute haben ihre Prognose auf 1,3% angehoben und das trotz anhaltender Krisen wie dem Iran-Krieg. Im Frühjahr hatten die Experten noch mit einem Wachstum von 0,6% gerechnet. Der Bundestag hat sich zum ersten Mal mit der geplanten Reform der Geheimdienste beschäftigt. Bundesnachrichtendienst und Verfassungsschutz sollen deutlich mehr Rechte bekommen und in Zukunft auch aktiv gegen Hacker und Saboteure vorgehen dürfen. Wieder Drohnenalarm an einem deutschen Flughafen. Am Airport Berlin-Brandenburg wurde deshalb der Flugbetrieb am Abend kurzzeitig gestoppt. Zuvor war eine Drohne über dem Gelände gesichtet worden, heißt es von der Bundespolizei. Nach rund 45 Minuten liefen Starts und Landungen wieder. In den USA dürfen die ausgesperrten Sender CNN, Politico und MS Now zurück ins Weiße Haus. Ein Bundesrichter hat das von US-Präsident Trump angeordnete Hausverbot aufgehoben. Trump hatte die Sender rausgeworfen, weil sie seiner Meinung nach Fake News über seine Arbeit verbreiten.
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17: Auf den Straßen schaut's aktuell gut aus. Ihr habt freie Fahrt, uns liegen keine Meldungen vor. Fahrt vorsichtig.
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17: Geblitzt wird aktuell in Nürnberg, in der äußeren Bayreuther Straße, außerdem in Fürth am Europakanal und der Blitzer in Erlangen in der Eltersdorfer Straße steht nach wie vor. Wenn ihr noch was für uns habt, Stau oder Blitzer, dann ruft doch mal durch unter der 0800 800 1069. Gute Fahrt.
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17: Heute ist so ein richtiges Tee trinken, einkuscheln und Serienmarathonwetter, finde ich. Es bleibt den ganzen Tag grau und bewölkt, allerdings überwiegend trocken. Nur mittags kann es eventuell zu kleineren Regenschauern kommen. Bei bis zu 17 Grad heute, in der Nacht kühlt es auf 7 Grad runter. Es ist windig, nehmt euch auf jeden Fall eine Mütze oder einen Schal noch mit für die Ohren. Am Wochenende schaut es dann ganz anders

0: Boah, manche Sachen sind nicht fair. Zum Beispiel, falls ihr euch frisch getrennt habt, dann in eine eigene Wohnung gezogen seid und dann müsst ihr da auch noch Miete zahlen. Also Celine zum Beispiel muss das nicht.
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0: Das klingt doch fair, oder? Präsentiert von ImmoScout24 machen wir es wieder. Energy zahlt eure Miete ein Jahr wohnen for free. Und Celine wohnt da in einer noch relativ neuen Wohnung. Ist noch alles gar nicht fertig eingerichtet, aber Miete musste klar schon zahlen. Und das während man noch so Heartbreak hat.
2: Wir haben uns im Guten getrennt, aber letztendlich, also wir haben etwa 2 Jahre zusammen gewohnt, waren 5 Jahre zusammen und haben einfach gemerkt, dass in den 2 Jahren, wo wir zusammen gewohnt haben, dass man sich einfach nicht mehr priorisiert hat. Also man hat nicht mehr darauf geachtet, okay, was will die andere Person, was sind die Bedürfnisse, wie kann man Quality Time miteinander verbringen. Ja, so ist es dann letztendlich auch geschehen. Aber wirklich im Guten auseinander. Deswegen war für mich klar, okay, wirklich möglichst schnell einfach raus, damit ich auch neu starten kann, das Kapitel quasi abschließen kann. Und dann fing es an und ich habe gemerkt, wie schlecht dieser Wohnungsmarkt ist.
0: Mhm. Also, habt ihr auch gerade einen Neustart, weil ihr vielleicht frisch von zu Hause ausgezogen seid oder frisch mit eurem Partner zusammen. 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

0: euch bei Energy immer die besten neuen Hits mit den Jungs von Clock Clock. Und die haben im exklusiven Energy-Interview verraten, ist ja schon was Besonderes, drei Jungs, die zusammen Musik machen, gibt's da nicht auch mal Streit?
1: Also ich glaube, Probleme gibt's in jeder Beziehung, ob zwei Personen oder drei oder vier. Von daher, wir durchleben auch alle Phasen einer Beziehung. Aber die positiven Zeiten überwiegen auf jeden Fall. Und wir sagen auch selbst, wir sind teilweise überrascht, dass wir so eine lange Beziehung pflegen können. Also wir haben ansonsten keine so lange Erfahrung mit einer intensiven Beziehung, wie jetzt wir sie führen.
0: Und dabei kommt halt immer noch fantastische Musik raus. Clock Clock mit der aktuellen Single Skeletons habe ich jetzt für euch bei Energy. Immer die besten neuen Hits.

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1: Na, aber einen fantastischen Donnerstagmittag oder wie oder was? Schön, dass ihr am Start seid. Hi, ich bin's, Felina. Die 10 jetzt am Stück sind auch am Start. Zum Beispiel gleich mit der aktuellen Single von Fastboy in guten 10 Minuten. Und jetzt Temper City.
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0: neue Musik von Fastboy ist am Start. Gibt's jetzt hier für euch bei Energy immer die besten neuen Hits. Und sie beschreiben ihre eigene Single als den Übergang zwischen Sommer und Herbst.
1: Gerade wenn der Sommer sich jetzt gerade so ein bisschen legt, aber das zieht sich ja weiter. Ne? Wird so ein perfekter Übergangssong.
2: Aber es ist aber genau, der smoothet sich, der groovt und smoothet sich da einfach rein. Und genau, deswegen.
1: Die Übergangsjacke, wie so ein Jäckchen.
2: Genau. Die Übergangsjacke ist Music Sounds, die Übergangsjacke.
1: Fastboys Übergangsjacke, ja genau.
0: Perfekt, diese Übergangsjacke habe ich jetzt für euch bei Energy über die besten neuen Hits. Hier ist Music Sounds.

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1: Hat da jemand vergessen, den Stöpsel reinzumachen? Könnte man gerade eben meinen, wenn man sich den Rotsee anschaut. Der ist nämlich zu 75% leer. Also mehr als 3/4 des Wassers, das für die Wasserüberleitungen zur Verfügung steht, sind aufgebraucht. Wasserstand wird inzwischen offiziell als sehr niedrig eingestuft. Sieht echt irgendwie absurd aus, wenn man sich die Bilder anschaut. An mehreren Stellen liegen große Uferbereiche trocken. Da ist mehr Strand als Wasser. Wichtig zu wissen ist aber, der Rotsee ist eben nicht nur zum Baden und Segeln da. Er wurde als Speicher gebaut und gibt in trockenen Zeiten Wasser an Flüsse wie die kleine Rot ab. Er macht also gerade tatsächlich einfach nur das, was er tun soll, sein Job. Trotzdem ist ein ziemlich eindrucksvolles Bild, wie trocken dieser Sommer war. Wasserknappheit klingt in Statistiken immer irgendwie so weit weg. Und wenn man dann den Rotsee sich anschaut, wird es doch sehr konkret.
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23: Mit Kai Hallo. Und seit heute Morgen, da geht's los. Der Aufbau der Fürther Kerwa. Und damit wird es in der Innenstadt langsam eng. Den Anfang machen die Parkplätze an der Fürther und der Kleinfreiheit sowie der Alexanderstraße. Die sind nämlich gesperrt. Auch Busfahrgäste müssen schon mal umplanen. Ab übermorgen fahren die Linien 37 und 39 schon die Umleitungen. Die großen Sperrungen für die Fürther Innenstadt starten dann am kommenden Dienstagabend. Die Kerwa selbst beginnt am 3. Oktober.
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24: Im Studio Eva Maria Wölfel.
3: Die deutsche Wirtschaft wächst deutlich kräftiger als bisher erwartet. Die Forschungsinstitute haben ihre Prognose auf 1,3% angehoben und das trotz anhaltender Krisen wie dem Iran-Krieg. Im Frühjahr hatten die Experten noch mit einem Wachstum von 0,6% gerechnet. Berlin zieht sich offiziell aus dem Rennen um die Olympischen Spiele zurück. Der regierende Bürgermeister Wegner macht die Linke dafür verantwortlich. Grund: Spitzenkandidatin Ehralp hatte nach dem Wahlsieg gesagt, dass sich die Bewerbung Berlins erledigt habe. Nachdem die USA den russischen Machthaber Putin zum G20-Gipfel eingeladen haben, stellt die Bundesregierung klar, es gibt angesichts des Kriegs in der Ukraine keine Normalität im Umgang mit Russland. Nach Angaben eines Regierungssprechers hat die Regierung noch nicht entschieden, wie sie mit dieser Einladung umgeht. Für Deutschlands neuen Fußball-Bundestrainer geht's heute so richtig los. Jürgen Klopp hat sein erstes Spiel. In der Nations League geht es ab 20.45 Uhr auswärts gegen die Niederlande.
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8: Da haben wir was für euch. Passt bitte auf der A9 Nürnberg Richtung Berlin zwischen der Raststätte Nürnberg-Feucht und dem Rastplatz Brunn steht ein defekter LKW auf dem Seitenstreifen. Und besondere Vorsicht ist auch auf der A3 Nürnberg Richtung Würzburg geboten. Da liegt nämlich zwischen Erlangen-West und Höchstadt-Ost ein Holzteil auf der Fahrbahn. Bitte passt auf euch auf und gute Fahrt.
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8: Die aktuellen Blitzer haben wir natürlich auch für euch. In Nürnberg wird aktuell in der äußeren Bayreuther Straße geblitzt. Außerdem steht einer in Fürth in der Hartstraße und in Erlangen am Adenauer Ring. Falls ihr noch was gesehen habt, Stau oder Blitzer, dann meldet euch doch gern bei uns. Telefonisch über die 0800 800 1069. Gute Fahrt.
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8: Ja, der Morgen, der hat ja erstmal nach einem richtig tristen, grauen Herbsttag ausgeschaut. Die grauen Wolken verziehen sich jetzt aber stellenweise, blitzt die Sonne durch und auch der blaue Himmel kommt zum Vorschein bei 17 Grad Höchsttemperatur. Heute, es bleibt trocken. Wir freuen uns allerdings auf ein sonniges Wochenende. Da geht's auch morgen schon los mit ganz viel Sonnenschein.

0: TikTok-Trend auf keinen Fall nachmachen. Davon könnt ihr Ekzeme bekommen. Ja, wir lieben TikTok-Trends, probieren auch alles gerne aus. Allerdings geht da gerade was rum, das nennt sich sozusagen doppelt hält besser. Und dabei geht es ums Duschen. Also angeblich ist so eine virale Behauptung, dass man sich zweimal bitte einseifen muss unter der Dusche. Alles doppelt super clean. Ist so diese Clean-Girl-Era immer noch, die sich da durchsetzt. Aber nochmal ganz laut und deutlich für alle, auch die in der letzten Reihe oder die gerade noch am Handy doomscrollen. Hautärztinnen und Ärzte sagen, Fake News, doppelt hält besser, gilt nicht unter der Dusche ist, sondern eher sogar gefährlich. Deswegen, wenn ihr schon TikTok-Trends mitmacht, dann doch die Musik. Und die könnt ihr ganz entspannt bei uns im Stream am Stück hören. Unser Energy Stream of the Week ist der Energy TikTok Stream. Und da findet ihr eben alles, was da gerade viral geht. Und das zum Beispiel macht kein Ekzem, versprochen. Listen up. Get ready, it's coming up.
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dass der Sänger Mika einfach mit 11 schon auf der Bühne im Royal Opera House in London stand und in einer Oper von Richard Strauss mitgesungen hat. Er hat Gesangsunterricht von einer professionellen Opernsängerin bekommen als Kind, war damit sehr erfolgreich und hat dann einen der größten Popsongs ever rausgehauen, als er ein bisschen erwachsener war. Mika mit Grace Kelly jetzt für euch bei Energy. 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

0: 13 Uhr, Zeit für meine Mittagspäuschen-Mäuschen. Das seid ihr. Und zwar habt ihr jetzt den Moment erreicht, wo ihr sagen könnt, ab in die Pause. Und dazu laufen hier die 10 jetzt am Stück. Malik Harris zum Beispiel gleich für euch mit der aktuellen Single. Jetzt DJ Goya und ich bin Felina. Hi.
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Eine komplette Band vereint in einem einzigen Mann. Genau das ist Malik Harris. Hat sich auch die meisten Instrumente einfach komplett selber beigebracht. Gitarre, Klavier, Schlagzeug, Bass. Dann singt er ja auch noch. Teilweise ist er ja wirklich einfach mit einer Loopstation unterwegs und macht komplette Songs ganz, ganz alleine. Finde ich irre, dieses Talent. Malik Harris hat auch eine neue Single draußen und die klingt auch fantastisch. Jetzt für euch bei Energy. Immer die besten neuen Hits. 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

0: Duschgel bin ich sehr neutral.
1: Ich mache da ganz neutral. Ich gehe da auf Mutter Natur. Ich nutze so einen Baumharz, ja. Ich gehe an eine Birke, dann quetsche ich mir so einen Harz daraus und das hält super lange, ja. Da schmiere ich mir den Oberkörper mit ein. Das wird dann erstmal fest und dann kannst du es wie so eine Kruste aufbrechen und dann bin ich sauer
0: darunter. Der erzählt einen Quatsch. Riechst auch immer ein bisschen so nach Erde.
1: Na, alter Rinde. Sag es doch.

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20: Mit Kai, hallo.
2: Die asiatische Tigermücke ist jetzt erstmals im Landkreis Fürth nachgewiesen worden, und zwar in Zirndorf. Diese Mückenart kann grundsätzlich Krankheiten übertragen. Eine akute Gefahr besteht durch den einzelnen Fund aber nicht. Damit sie sich nicht weiter ausbreitet, sollen Anwohner stehendes Wasser in Eimern, Blumentöpfuntersetzern oder offenen Regentonnen regelmäßig entfernen.
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20: Im Studio Eva-Maria Wölfel. Nächster Vorstoß in Sachen Organspende im Bundestag. Die Abgeordneten haben über einen neuen Anlauf zur Widerspruchslösung debattiert. Danach soll in Zukunft jeder zum Organspender werden, der nicht ausdrücklich widerspricht. Ein ähnlicher Vorstoß war vor 6 Jahren gescheitert. Die Stimmung ist schlechter als die Lage. Das sagen führende Experten mit Blick auf die Wirtschaft in Deutschland. Sie verdoppeln ihre Wachstumsprognose für dieses Jahr und gehen von 1,3% aus. 2 Gründe, die trotz des Iran-Kriegs robuste Weltwirtschaft und der KI-Boom. Berlin zieht sich offiziell aus dem Rennen um die Olympischen Spiele zurück. Der regierende Bürgermeister Wegner macht die Linke dafür verantwortlich. Grund: Spitzenkandidatin Ehralp hatte nach dem Wahlsieg gesagt, dass sich die Bewerbung Berlins erledigt habe. Heute wird es ernst für Jürgen Klopp. Er hat am Abend sein erstes Länderspiel als neuer Bundestrainer. In Amsterdam spielt das DFB-Team in der Nations League gegen die Niederlande. Los geht's um 20.45 Uhr.
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22: Ja, Vorsicht bitte auf der A3 Passau Richtung Nürnberg. Zwischen dem Kreuz Nürnberg und Mögeldorf steht ein defekter PKW auf dem Standstreifen. Ansonsten schaut's gut aus. Kommt gut durch.
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22: Die aktuellen Blitze haben wir natürlich auch wieder für euch. Geblitzt wird in Nürnberg in der Sigmundstraße, außerdem in der Schultheißallee und in Erlangen steht einer in der Schallershofer Straße. Wenn ihr jetzt noch was für uns habt, Blitzer, Stauverkehr, dann ruft doch einfach mal durch unter der 0800 800 1069. Gute Fahrt euch.
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22: Ja, es bleibt den ganzen Tag wechselnd bewölkt und windig. Die Sonne kommt allerdings trotzdem ab und an mal durch bei 17 Grad. Höchsttemperatur heute am Donnerstag und das Wochenende. Das läutet nochmal das richtige Spätsommer-Comeback ein. Bei bis zu 27 Grad nächste Woche und Sonnenschein. Da können wir uns auf jeden Fall nochmal auf einen kleinen Kurzurlaub zu Hause freuen.

0: spannender Trend. Innenstädte werden gerade wieder beliebter. Energy ist an bei euch. Immer die besten neuen Hits mit mir, Felina. Und ja, das war zuletzt so ein Trend, dass Menschen sich in Innenstädten gar nicht mehr so wohl gefühlt haben und gesagt haben, ah nee, eher an Stadtrand ziehen oder vielleicht doch nochmal in den noch weiter entfernten Speckgürtel oder sowas. Da fühlen wir uns wohl. Und zuletzt gibt es jetzt aber wieder so einen Boom in Richtung Innenstadt. Wenn ihr euch jetzt denkt, na perfekt, also Innenstadt, zahl da mal Miete, war ja eh schon teuer. Wenn jetzt auch noch wieder alle hinwollen, wie teuer soll das noch alles werden? Gute Nachrichten für euch. Ihr zahlt doch gar keine Miete mehr.
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0: Also der Name verrät ja schon einiges. Bei Energy Star DJ alle Farben. Ja, da scheint es ja irgendwann mal um Malerei gegangen zu sein oder wie oder was. War wirklich so. Hat vor seiner Musikkarriere tatsächlich auch sehr intensiv gemalt, hat dann aber eben das Medium gewechselt, um sich auszudrücken. Hat er auch verraten im Energy-Interview, warum?
1: Ich sehe ganz viele Verbindungen. Ich muss was machen. Ich habe das nur verlagert. Also für mich hat es irgendwie der damalige Stellenwert, wie wichtig Malerei für mich war, wurde dann halt zur Musik. Und ich sehe auch gar nicht so, dass das Shift passiert ist irgendwie, weil ich mich nicht ausdrücken konnte, sondern das Shift ist irgendwie passiert, weil ich es spannend und neugierig war, neugierig auf Musik, und deswegen kam das Shift.
0: Ja, und wir sind neugierig auf die neue Single. Hören wir jetzt hier bei Energy, Same Old Sky.

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1: So langsam aber sicher wird es dann schon wieder Nachmittag hier bei uns in den 10 Hits am Stück. 14 Uhr haben wir es auf dem Donnerstag und da gibt es gleich für euch die aktuelle Single von Moskena in guten 10 Minuten. Jetzt habe ich für euch Tame Impala zusammen mit Jenny und ich bin Felina.
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0: Tschüss.
1: Schule abbrechen für die Mucke. Das klingt vielleicht jetzt erstmal nach einem sehr gewagten Plan für Energy Star Moskinner. Ist das Ganze aber aufgegangen, hat er im Energy Star Interview verraten.
2: I think I must have been about 15 or 16. It definitely wasn't legal. I always knew that this is what I wanted to do. And I just would do anything to kind of find a way to it, you know?
1: Ja, er sagt, bei ihm war es noch nicht mal legal, dass er die Schule verlassen hat, irgendwie mit 15, aber er wusste so sehr, er will Musik machen und er findet seinen Weg dahin und es hat ja auch geklappt. Sein Song läuft jetzt hier im Radio bei Energy immer die besten neuen Hits. Worshipping the Sun.

0: sie kann uns doch noch überraschen. Energy Star Taylor Swift hat neue Musik für uns. Gleich 4 neue Songs und eine Vielzahl an Spekulationen. Unsere Swiftie-Expertin hat die Insights.
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22: Mit Kai, hallo. Die Öffis in Nürnberg, Fürth und Erlangen bekommen mehr Zulauf. Die Fahrgastzahlen im Nahverkehr steigen. Als mögliche Gründe gelten die hohen Spritpreise und das Deutschlandticket. Damit liegt Franken im bundesweiten Trend. Im ersten Halbjahr wurde der Nahverkehr 2% häufiger genutzt als im Jahr zuvor. Auf längeren Bahnstrecken ging die Nachfrage dagegen zurück.
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23: Im Studio Hanna Messerschmidt.
1: Die deutsche Wirtschaft wächst deutlich kräftiger als bisher erwartet. Die Forschungsinstitute haben ihre Prognose auf 1,3% angehoben und das trotz anhaltender Krisen wie dem Iran-Krieg. Im Frühjahr hatten die Experten noch mit einem Wachstum von 0,6% gerechnet. Der Bundestag hat sich heute unter anderem mit dem Thema Organspende beschäftigt. In Zukunft soll jeder zum Spender werden, der nicht ausdrücklich widerspricht. Ein ähnlicher Antrag war vor 6 Jahren gescheitert. Für dieses Mal sind die Initiatoren aus mehreren Fraktionen aber optimistisch. Berlin zieht sich offiziell aus dem Rennen um die Olympischen Spiele zurück. Der regierende Bürgermeister Wegner macht die Linke dafür verantwortlich. Grund? Spitzenkandidatin Ehralp hatte nach dem Wahlsieg gesagt, dass sich die Bewerbung Berlins erledigt habe. Darauf hat Fußball-Deutschland gewartet. Jürgen Klopp feiert heute seine Premiere als neuer Bundestrainer. Im Nations-League-Spiel gegen die Niederlande steht er erstmals an der Seitenlinie. In dieser XXL-Länderspielpause gibt es außerdem noch 2 Partien gegen Griechenland und 1 gegen Serbien.
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19: Beim Blick auf die Straßen schaut es aktuell sehr gut aus. Wir wünschen euch eine gute Fahrt. Kommt gut durch.
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19: Geblitzt wird aktuell in Nürnberg, in der Sigmundstraße, außerdem in Fürth in der Hartstraße und in Erlangen am Büchenbacher Damm steht auch ein Blitzer. Wenn ihr noch irgendwie Stauverkehr oder Blitzer gesehen habt, die wir noch nicht gesehen haben, dann ruft doch mal an unter der 0800 800 1069 oder schreibt eine WhatsApp unter der 0176 1069 und 4x die 8. Gute Fahrt!
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0: Freunde, es ist wieder diese Saison. Twilight und dieses Herbstgefühl, was da vermittelt wird. Und natürlich Robert Pattinson. Und genau den könnt ihr gerade wieder im Kino sehen.
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0: Allerdings nicht in seiner berühmten Rolle als Edward der Vampir, sondern in was richtig ernst zu nehmen. Genau das hat Kollege und Film-Nerd Paul für euch rausgesucht, seine Empfehlung.
2: Primetime mit Robert Pattinson in der Hauptrolle. Der spielt Chris Hansen, der in den 2000ern mit der Sendung To Catch a Predator bekannt wurde. Und das Ganze ist tatsächlich nichts für schwache Nerven. Ich erkläre mal ganz kurz das Prinzip. Erwachsene Männer werden mit vermeintlich minderjährigen Lockvögeln in ein Haus gelockt und dort plötzlich vor laufender Kamera mit ihren Absichten konfrontiert. Primetime zeigt, wie daraus ein riesiger TV-Erfolg wird und Hansen und sein Team immer weitergehen, um noch spektakuläre Fälle vor die Kamera zu bekommen. Und irgendwann stellt sich die Frage, wo hört investigativer Journalismus eigentlich auf und wo beginnt eigentlich reine Unterhaltung? Besonders stark, wer hätte es gedacht, ist in dem Film natürlich Robert Pattinson. Der spielt diese Mischung aus ehrgeizigen Journalisten und immer besessenerem TV-Star ziemlich perfekt und auch sehr intensiv. Primetime ist dadurch weniger klassisches True Crime, vielmehr ein düsterer Thriller über Fernsehen, Moral und Sensationsgier und meine Empfehlung für diese Woche.
0: Ja, sehr spannend, ab heute im Kino und macht's euch da wirklich richtig gemütlich. Danke dir, Paul.
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Das ist ja überraschend. Da hat eine fantastische Sängerin mit einer unglaublichen Stimme und einem unglaublichen Songwriting-Talent einen Song rausgebracht, der nennt sich Soulmate. Und eine der ersten Kritiken dazu war, ja, aber das ist zu emotional. Far too sentimental, hieß es. Und das ist ja natürlich wieder so klar, dass Frauen jetzt wieder nicht so rumheulen sollen oder was. Es ist ein wunderschöner Love-Song geworden. Und deswegen auch sau erfolgreich gewesen. Natasha Bedingfield mit Soulmate, jetzt für euch bei Energy.

0: mir einen schönen Donnerstag gewünscht. Ich bin's, Vivi, und wir starten mal rein in den Energy-Nachmittag. Natürlich mit guter Mucke, gleich für euch Ray Dalton am Start mit Got That High. Und jetzt geht's weiter mit Nico Santos.
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Reality-Star Ray Dalton, der kann auf jeden Fall krass singen, denn das macht er schon ziemlich lange. Als Kind ist er in einem Kirchenchor beigetreten. Später dann hat er in einem Gospelchor gesungen, der sogar weltweit auf Tour gegangen ist. Und jetzt hört ihr ihn hier mit seiner neuesten Single, Got That High, immer die besten neuen Hits auf Energy.

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1: Hat da jemand vergessen, den Stöpsel reinzumachen? Könnte man gerade eben meinen, wenn man sich den Rotsee anschaut. Der ist nämlich zu 75% leer. Also mehr als 3/4 des Wassers, das für die Wasserüberleitungen zur Verfügung steht, sind aufgebraucht. Wasserstand wird inzwischen offiziell als sehr niedrig eingestuft. Sieht echt irgendwie absurd aus, wenn man sich die Bilder anschaut. An mehreren Stellen liegen große Uferbereiche trocken, da ist mehr Strand als Wasser. Wichtig zu wissen ist aber, der Rotsee ist eben nicht nur zum Baden und Segeln da. Er wurde als Speicher gebaut und gibt in trockenen Zeiten Wasser an Flüsse wie die kleine Rot ab. Er macht also gerade tatsächlich einfach nur das, was er tun soll, sein Job. Trotzdem ist ein ziemlich eindrucksvolles Bild, wie trocken dieser Sommer war. Wasserknappheit klingt in Statistiken immer irgendwie so weit weg. Und wenn man dann den Rotsee sich anschaut, wird es doch sehr konkret.
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16: Mit Kai, hallo. Bahnpendler mussten heute Morgen zwischen Nürnberg und Neustadt an der Aisch ordentlich Geduld mitbringen. Wegen unbefugter Personen im Gleisbereich war die Strecke zeitweise vollständig gesperrt. Betroffen waren die S6 und der Regionalexpress RE10. Es kam zu Zugausfällen und Verspätungen. Seit heute Vormittag ist die Strecke wieder frei. Einzelne Folgeverspätungen sind aber immer noch möglich.
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17: Im Studio Hanna Messerschmidt. Die Stimmung ist schlechter als die Lage. Das sagen führende Experten mit Blick auf die Wirtschaft in Deutschland. Sie verdoppeln ihre Wachstumsprognose für dieses Jahr und gehen von 1,3% aus. Zwei Gründe, die trotz des Iran-Kriegs robuste Weltwirtschaft und der KI-Boom. Der Bundestag hat sich zum ersten Mal mit der geplanten Reform der Geheimdienste beschäftigt. Bundesnachrichtendienst und Verfassungsschutz sollen deutlich mehr Rechte bekommen und in Zukunft auch aktiv gegen Hacker und Saboteure vorgehen dürfen. Der Opposition, insbesondere der AfD und Linkspartei, gehen die Maßnahmen zu weit. In der EU sind in den ersten 8 Monaten des Jahres mehr Autos verkauft worden. Das Plus bei den Neuzulassungen lag bei über 5% im Vergleich zum Vorjahreszeitraum. Vor allem bei E- und Hybridautos hat der Verkauf zugelegt. Ein Grund dafür sind Förderprogramme. Heute wird es ernst für Jürgen Klopp. Er hat am Abend sein erstes Länderspiel als neuer Bundestrainer. In Amsterdam spielt das DFB-Team in der Nations League gegen die Niederlande. Los geht's um 20.45 Uhr.
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20: Da schaut es soweit gut aus. Uns liegen keine Meldungen vor. Habt eine gute Fahrt und kommt gut an.
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20: Obacht, es wird geblitzt in Nürnberg, in der Schniedlinger Straße, außerdem in Fürth in der Herzogenaucher Straße und in Erlangen, da haben wir auch einen für euch, der steht in der Ratsberger Straße. Wenn ihr jetzt noch was gesehen habt, Stau oder Blitzer, dann ruft doch gern mal an unter der 0800 800 1069. Wir wünschen euch noch eine gute Fahrt.
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20: Beim Wetter bleibt es halt einfach wie gehabt. Es ist immer wieder wechselnd bewölkt, dann kommt die Sonne ab und zu mal durch bei bis zu 18 Grad. Es geht ein recht kühler Wind, deswegen nehmt euch unbedingt mal eine Mütze mit oder einen Schal, damit der Herbstspaziergang auch schön angenehm wird. Und ansonsten freuen wir uns natürlich aufs Wochenende und auf die Sonnenstrahlen, die wir da abbekommen.

0: 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Vivi, ich spreche über Schauspieler Merlin Sandmeier. Kennt ihr aus der Serie Die Discounter? Da hat er diese ikonische Rolle Jonas gespielt. Und ab sofort seht ihr ihn im Kino. Er ist nämlich in der Neuverfilmung von Emil und die Detektive dabei. Und wir haben ihn bei der Premiere getroffen und mal gefragt, hast du schon mal in deinem Leben was mitgehen lassen?
1: Ja, im Theater habe ich regelmäßig Klopapier mitgenommen, als ich ganz zu Hause hatte tatsächlich. Und so lasse ich ab und zu vielleicht, aber ein bisschen in Absprache, mein Kostümteil mitgehen, was mir gefällt.
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14 Uhr haben wir es und ich würde sagen, wir machen einfach genauso weiter wie bisher mit richtig guter Mucke. Gleich habe ich für euch Milo zusammen mit DJ Licious und Forever Young. Jetzt geht's weiter mit Teddy Swims und ich bin Sweeby. Hi.

Nein, man muss nicht schon mit 16 weltberühmt sein, so wie Billie Eilish. Der große Durchbruch, der kann auch ein bisschen später kommen, wie zum Beispiel bei Milo. Der war 27 Jahre alt, als er mit diesem Track hier super erfolgreich wurde. Zeigt mal wieder, Leute, Alter ist nur eine Zahl. Wenn ihr euch noch nicht so ganz gefunden habt, ist nicht schlimm, kann ja alles noch passieren. Milo hört jetzt mit Forever Young immer die besten neuen Hits hier für euch auf Energy.

0: Duschgel bin ich sehr neutral.
1: Ich mach da ganz neutral. Ich gehe da auf Mutter Natur. Ich nutze so einen Baumharz, ja. Ich gehe an eine Birke, dann quetsche ich mir so ein Harz daraus und das hält super lange, ja. Da schmiere ich mir den Oberkörper mit ein. Das wird dann erstmal fest und dann kannst du es wie so eine Kruste aufbrechen und dann bin ich sauer.
0: Der erzählt einen Quatsch. Riechst auch immer ein bisschen so nach Erde.
1: Na, alter Rinde. Sag es doch.

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5: Mit Kai, hallo. Die Öffis in Nürnberg, Fürth und Erlangen bekommen mehr Zulauf. Die Fahrgastzahlen im Nahverkehr steigen. Als mögliche Gründe gelten die hohen Spritpreise und das Deutschlandticket. Damit liegt Franken im bundesweiten Trend. Im ersten Halbjahr wurde der Nahverkehr 2% häufiger genutzt als im Jahr zuvor. Auf längeren Bahnstrecken ging die Nachfrage dagegen zurück.
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16: Im Studio Hanna Messerschmidt. Die deutsche Wirtschaft wächst deutlich kräftiger als bisher erwartet. Die Forschungsinstitute haben ihre Prognose auf 1,3% angehoben und das trotz anhaltender Krisen wie dem Iran-Krieg. Im Frühjahr hatten die Experten noch mit einem Wachstum von 0,6% gerechnet. Der Bundestag hat sich heute unter anderem mit dem Thema Organspende beschäftigt. In Zukunft soll jeder zum Spender werden, der nicht ausdrücklich widerspricht. Ein ähnlicher Antrag war vor 6 Jahren gescheitert. Für dieses Mal sind die Initiatoren aus mehreren Fraktionen aber optimistisch. Bei Union und SPD deutet sich laut Bild-Zeitung ein Kompromiss im Rentenstreit an. Konkret geht es um die sogenannte Rente mit 63. Die soll im Kern erhalten bleiben, allerdings muss man in Zukunft wohl 47 Jahre arbeiten, um abschlagsfrei in Rente zu gehen. Aktuell sind es 45 Beitragsjahre. Für Deutschlands neuen Fußball-Bundestrainer geht's heute so richtig los. Jürgen Klopp hat sein erstes Spiel. In der Nations League geht es auswärts gegen die Niederlande. Klopp sagt, jetzt müssen Ergebnisse her. Das Team versucht aber unter all dem Druck trotzdem Spaß zu haben.
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18: Da habe ich was für euch. Auf der A9 Nürnberg Richtung Berlin zwischen der Raststätte Fränkische Schweiz Pegnitz und der Talbrücke Trockau steht ein defekter LKW im Kurvenbereich auf dem Standstreifen. Passt da unbedingt auf. Ansonsten habt ihr freie Fahrt in den Feierabend.
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18: Obacht, Blitzer stehen aktuell in Nürnberg in der Fürther Straße und in Fürth in der Nürnberger Straße, also einmal umgekehrt. Außerdem steht in Bubenreuth noch einer in der Birkenallee. Wenn ihr noch was für uns habt, Blitzer oder Verkehr, dann ruft doch gern mal durch unter der 0800 800 1069. Gute Fahrt.
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18: Beim Donnerstagnachmittag geht's genauso bewölkt weiter, wie der Tag hat eben auch schon angefangen, hat aktuell um die 17 Grad. Es kühlt in der Nacht auf 7 Grad runter, wird's wieder ein bisschen kühler. Es bleibt aber trotzdem ab und zu noch sonnig, also perfekt für einen kleinen Feierabendspaziergang. Aber die Mütze nicht vergessen, weil es doch noch windet. Und morgen freuen wir uns aufs Wochenende und auf ganz viel Sonne.
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0: macht euch einen richtig schönen Feierabend hier auf Energy. Am besten natürlich mit guter Mucke. Und wie es der Zufall will, Leute, hab ich doch da was für euch. Gleich zum Beispiel Bruno Mars mit On My Soul mit dabei. Und jetzt geht's weiter mit Magnetic von The Bowser.
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Es gibt einfach Menschen, Leute, die sind zum Entertainment geboren. Und einer davon ist Bruno Mars. Der hat schon mit 4 Jahren als Elvis-Imitator seine Eltern belustigt. Und jetzt hört ihr ihn hier mit seiner aktuellen Single On My Soul für euch auf Energy. Immer die Beste.

0: sie kann uns doch noch überraschen. 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
21: Mit Kai, hallo.
6: Die asiatische Tigermücke ist jetzt erstmals im Landkreis Fürth nachgewiesen worden, und zwar in Zirndorf. Diese Mückenart kann grundsätzlich Krankheiten übertragen, eine akute Gefahr besteht durch den einzelnen Fund aber nicht. Damit sie sich nicht weiter ausbreitet, sollen Anwohner stehendes Wasser in Eimern, Blumentöpfuntersetzern oder offenen Regentonnen regelmäßig entfernen.
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21: Im Studio Hanna Messerschmidt. Die Stimmung ist schlechter als die Lage. Das sagen führende Experten mit Blick auf die Wirtschaft in Deutschland. Sie verdoppeln ihre Wachstumsprognose für dieses Jahr und gehen von 1,3% aus. Zwei Gründe, die trotz des Iran-Kriegs robuste Weltwirtschaft und der KI-Boom. Der Bundestag hat sich zum ersten Mal mit der geplanten Reform der Geheimdienste beschäftigt. Bundesnachrichtendienst und Verfassungsschutz sollen deutlich mehr Rechte bekommen und in Zukunft auch aktiv gegen Hacker und Saboteure vorgehen dürfen. Der Opposition, insbesondere der AfD und Linkspartei, gehen die Maßnahmen zu weit. Die Hitzewellen im Sommer haben die deutsche Wirtschaft 25 Milliarden Euro gekostet. Das zeigt eine Studie der Allianz. Bei Hitze sinkt demnach die Produktivität, etwa wegen längerer Pausen, mehr Krankentagen und schlechter Kühlung. Heute wird es ernst für Jürgen Klopp. Er hat am Abend sein erstes Länderspiel als neuer Bundestrainer. In Amsterdam spielt das DFB-Team in der Nations League gegen die Niederlande. Los geht's um 20.45 Uhr.
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23: Der Blick auf die Straßen schaut super aus. Freie Fahrt für den Feierabend. Macht's gut, kommt gut an.
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23: Obacht, es wird wieder geblitzt in Nürnberg, in der Fürther Straße, außerdem in der Karl-Martell-Straße und in Fürth steht in der Herzogen-Aurach-Straße auch noch einer. Wenn ihr was gesehen habt, Blitzer oder Verkehr, dann ruft doch einfach mal durch unter der 0800 800 1069. Gute Fahrt euch.
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23: Ja, auch der Donnerstagabend, der bleibt bewölkt, so wie er eben schon den ganzen Tag war. Bei einer Tiefstemperatur heute Nacht von 7 Grad, aktuell haben wir so um die 16, 17 Grad. Also es wird auf jeden Fall immer kühler, man merkt, der Herbst ist da. Wir dürfen uns aber warme Gedanken machen, weil morgen wird nochmal das sonnige Wochenende eingeläutet und da können wir uns alle drauf freuen. In diesem Sinne schon mal einen schönen Feierabend euch.

0: Time. In New York stehen gerade alle Schlange und das für ein Brot. Energies an, immer die besten neuen Hits mit mir. Vivi, ja, diese Meldung hier geht gerade so krass viral. Ein Bäcker aus Österreich verkauft in New York einen Laib Roggensauerteigbrot für $60. Umgerechnet 53 Euro. Und wirklich, die Leute gehen crash out für dieses Brot, stellen sich da komplett lange in die Schlange rein. Von CNN bis Fox News berichten jetzt alle über dieses Wunderbrot aus Österreich.
1: Rye by Martin Auer recently opened its first US location.
2: Rye bread has gone luxury.
3: This place is really cute and the food is honestly delicious.
0: So, das ist so crazy, Leute. Und jetzt ärgere ich mich. Ich glaube, viele von uns ärgern sich jetzt. Wir haben uns in der Corona-Zeit hart antrainiert, Sauerteigbrot zu machen. Und warum ist keiner von uns auf die Idee gekommen, das für 60 Euro in New York zu verkaufen?
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Gleich habe ich für euch einen ganz neuen Track und zwar von Fastboy. Music Sounds. Hört ihr hier in 10 Minuten und was diesen Song so besonders macht, das erzählen die beiden euch mal schön selbst. Jetzt geht's erstmal weiter mit Juste und ich bin's, Vivi. Hallöchen.

0: gibt's hier für euch einen ganz frischen neuen Track auf die Ohren, und zwar von Fastboy. Er heißt Music Sounds, und was diesen Track so besonders macht, haben sie uns exklusiv im Interview erzählt.
1: Der Music Sounds kommt recht locker daher. Wir nehmen uns nicht ganz so ernst. Also auch im Musikvideo wird getanzt, was ja von uns eher ungewöhnlich ist. Ja, ein bisschen selbstironisch, auch die Outfits sind dementsprechend.
0: Oh mein Gott, dann muss ich jetzt auf jeden Fall dieses Musikvideo mir noch anschauen. Hören könnt ihr Fastboy jetzt, wie gesagt, erstmal hier. Macht euch einen schönen Donnerstag.

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1: Hat da jemand vergessen, den Stöpsel reinzumachen? Könnte man gerade eben meinen, wenn man sich den Rotsee anschaut. Der ist nämlich zu 75% leer. Also mehr als 3/4 des Wassers, das für die Wasserüberleitungen zur Verfügung steht, sind aufgebraucht. Wasserstand wird inzwischen offiziell als sehr niedrig eingestuft. Sieht echt irgendwie absurd aus, wenn man sich die Bilder anschaut. An mehreren Stellen liegen große Uferbereiche trocken. Da ist mehr Strand als Wasser. Wichtig zu wissen ist aber, der Rotsee ist eben nicht nur zum Baden und Segeln da. 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Er macht also gerade tatsächlich einfach nur das, was er tun soll, sein Job. Trotzdem ist ein ziemlich eindrucksvolles Bild, wie trocken dieser Sommer war. Wasserknappheit klingt in Statistiken immer irgendwie so weit weg. Und wenn man dann den Rotsee sich anschaut, wird es doch sehr konkret.
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17: Mit Kai, hallo. Bahnpendler mussten heute Morgen zwischen Nürnberg und Neustadt an der Aisch ordentlich Geduld mitbringen. Wegen unbefugter Personen im Gleisbereich war die Strecke zeitweise vollständig gesperrt. Betroffen waren die S6 und der Regionalexpress RE10. Es kam zu Zugausfällen und Verspätungen. Seit heute Vormittag ist die Strecke wieder frei. Einzelne Folgeverspätungen sind aber immer noch möglich.
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18: Im Studio Hanna Messerschmidt. Die deutsche Wirtschaft wächst deutlich kräftiger als bisher erwartet. Die Forschungsinstitute haben ihre Prognose auf 1,3% angehoben und das trotz anhaltender Krisen wie dem Iran-Krieg. Im Frühjahr hatten die Experten noch mit einem Wachstum von 0,6% gerechnet. Der Bundestag hat sich heute unter anderem mit dem Thema Organspende beschäftigt. In Zukunft soll jeder zum Spender werden, der nicht ausdrücklich widerspricht. Ein ähnlicher Antrag war vor 6 Jahren gescheitert. Für dieses Mal sind die Initiatoren aus mehreren Fraktionen aber optimistisch. Berlin zieht sich offiziell aus dem Rennen um die Olympischen Spiele zurück. Der regierende Bürgermeister Wegner macht die Linke dafür verantwortlich. Grund? Spitzenkandidatin Ehralp hatte nach dem Wahlsieg gesagt, dass sich die Bewerbung Berlins erledigt habe. Darauf hat Fußball-Deutschland gewartet. Jürgen Klopp feiert heute seine Premiere als neuer Bundestrainer. Im Nations-League-Spiel gegen die Niederlande steht er erstmals an der Seitenlinie. In dieser XXL-Länderspielpause gibt es außerdem noch 2 Partien gegen Griechenland und eine gegen Serbien.
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6: Aktuell schaut's gut aus, uns liegen keine Meldungen vor, kommt gut durch.
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6: Die aktuellen Blitzer haben wir natürlich für euch. In Fürth wird aktuell in der Nürnberger Straße geblitzt und in Nürnberg in der Fürther Straße, also einmal umgekehrt quasi. Außerdem steht in Nürnberg noch in der Schnieklinger Straße einer. Und wenn ihr jetzt noch was gesehen habt, Stau oder Verkehr, was wir noch nicht wissen, dann ruft doch einfach mal an unter der 0800 800 1069. Gute Fahrt.
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6: Perfekt zum Feierabend bleibt es jetzt wenigstens überwiegend trocken, auch wenn es so bewölkt ist und die Sonne kämpft sich auch noch ab und zu mal durch. Aktuell haben wir es so um die 15 Grad, es wird auf jeden Fall wieder frischer. In der Nacht kühlt es auf 7 Grad runter und der Wind ist auch ein bisschen zurückgegangen. Also wer jetzt nochmal raus möchte und spazieren gehen möchte zum Feierabend hin, bitteschön und wir freuen uns auf die Sonne morgen.
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Kaiser Chiefs hört ihr jetzt mit ihrem Song Ruby. Und wer ist denn eigentlich diese Ruby, Ruby, Ruby, Ruby? Ist es eine mysteriöse Frau? Nein, es ist ein schwarzer Labrador namens Ruby. Ja, der ist nämlich ins Studio gestürmt, als die Kaiser Chiefs gerade diesen Song produziert haben. Und zack, war einer der bekanntesten Refrains ever geboren.

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1: Locker easy geht's hier weiter durch euren Donnerstagabend und zwar mit Malik Harris. Der hat einen neuen Track rausgebracht, heißt Easy. Hören wir mal in 10 Minütchen rein und jetzt gibt's für euch DJ Goya mit Michiko.

Superstar Malik Harris, der braucht keine Band. Der ist einfach eine One-Man-Band, kann man sagen. Hat sich nämlich alle Musikinstrumente, die er spielt, auch selber beigebracht. Gitarre, Klavier, Schlagzeug, Bass. Singen kann er auch. Und genau das hört ihr jetzt easy von Malik Harris für euch hier auf Energy. 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

0: Duschgel bin ich sehr neutral.
1: Ich mache da ganz neutral. Ich gehe da auf Mutter Natur. Ich nutze so einen Baumharz, ja. Ich gehe an eine Birke, dann quetsche ich mir so einen Harz daraus und das hält super lange, ja. Da schmiere ich mir den Oberkörper mit ein. Das wird dann erstmal fest und dann kannst du es wie so eine Kruste aufbrechen und dann bin ich sauber
0: der
1: darunter.
0: Der erzählt einen Quatsch. Riechst auch immer ein bisschen so nach Erde.
1: Na, alter Rinde. Sag es doch.

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13: Mit Kai, hallo. Die Öffis in Nürnberg, Fürth und Erlangen bekommen mehr Zulauf. Die Fahrgastzahlen im Nahverkehr steigen. Als mögliche Gründe gelten die hohen Spritpreise und das Deutschlandticket. Damit liegt Franken im bundesweiten Trend. Im ersten Halbjahr wurde der Nahverkehr 2% häufiger genutzt als im Jahr zuvor. Auf längeren Bahnstrecken ging die Nachfrage dagegen zurück.
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14: Im Studio Hanna Messerschmidt. Heute wird es ernst für Jürgen Klopp. Er hat am Abend sein erstes Länderspiel als neuer Bundestrainer. In Amsterdam spielt das DFB-Team in der Nations League gegen die Niederlande. Los geht's um 20.45 Uhr. Die Stimmung ist schlechter als die Lage. Das sagen führende Experten mit Blick auf die Wirtschaft in Deutschland. Sie verdoppeln ihre Wachstumsprognose für dieses Jahr und gehen von 1,3% aus. Zwei Gründe: die trotz des Iran-Kriegs robuste Weltwirtschaft und der KI-Boom. Der Bundestag hat sich zum ersten Mal mit der geplanten Reform der Geheimdienste beschäftigt. Bundesnachrichtendienst und Verfassungsschutz sollen deutlich mehr Rechte bekommen und in Zukunft auch aktiv gegen Hacker und Saboteure vorgehen dürfen. Der Opposition, insbesondere der AfD und Linkspartei, gehen die Maßnahmen zu weit. Künstliche Intelligenz kann wohl helfen, viele noch unerkannte Herzprobleme binnen Sekunden zu erkennen. Britische Forscher haben eine KI so trainiert, dass sie bei einem EKG die meisten Menschen mit Herzschwäche und undichten Herzklappen identifiziert, auch wenn der Arzt eigentlich gar nicht danach gesucht hat.
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16: Da habe ich gerade nichts für euch. Die Straßen sind frei, deswegen gute Fahrt und ab in den Feierabend mit euch.
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0: Schreibt uns doch einfach mal eine WhatsApp unter der 0176 1069 und 4x8. Gute Fahrt euch.
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0: Es hat auf jeden Fall deutlich abgekühlt. Es ist herbstlich bei um die 13 bis 14 Grad aktuell. Ja, ich würde sagen, absolutes Sofa- und Serienwetter. Deswegen macht euch jetzt einen schönen Abend. Es bleibt trotzdem überwiegend trocken. In der Nacht geht es runter auf 7 Grad. Und das Wochenende wird voller Sonnenschein. Da freuen wir uns jetzt einfach mal drauf. Schön.

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1: Ihr hört Energy mit mir, Vivi, und dieses Wetter schreit ja förmlich nach Kino.
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1: Ach, ich freue mich so. Herbst, Winter ist auf jeden Fall für mich immer krass Kinozeit. Da gehe ich mindestens einmal die Woche. Mein Kollege Paul, der geht wahrscheinlich noch öfter. Das ist nämlich unser absoluter Kino- und Film-Nerd. Und lieber Paul, erzähl uns bitte, was hast du heute mitgebracht?
3: Primetime mit Robert Pattinson in der Hauptrolle. Der spielt Chris Hansen, der in den 2000ern mit der Sendung To Catch a Predator bekannt wurde. Und das Ganze ist tatsächlich nichts für schwache Nerven. Ich erkläre mal ganz kurz das Prinzip. Erwachsene Männer werden mit vermeintlich minderjährigen Lockvögeln in ein Haus gelockt und dort plötzlich vor laufender Kamera mit ihren Absichten konfrontiert. Primetime zeigt, wie daraus ein riesiger TV-Erfolg wird und Hansen und sein Team immer weitergehen, um noch spektakuläre Fälle vor die Kamera zu bekommen. Und irgendwann stellt sich die Frage, wo hört investigativer Journalismus eigentlich auf und wo beginnt eigentlich reine Unterhaltung? Besonders stark, wer hätte es gedacht, ist in dem Film natürlich Robert Pattinson. Der spielt diese Mischung aus ehrgeizigem Journalisten und immer besessenerem TV-Star ziemlich perfekt und auch sehr intensiv. Primetime ist dadurch weniger klassisches True Crime, vielmehr ein düsterer Thriller über Fernsehen, Moral und Sensationsgier. Und meine Empfehlung für diese Woche.
1: Danke dir, Paul. Und können wir noch mal ganz kurz drüber reden, was für ein Comeback Robert Pattinson in diesem Jahr hat? Odyssey, jetzt Primetime und dann spielt er auch noch in Dune wieder mit. Also läuft bei dem Typen.
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weiter geht's jetzt hier für euch mit der neuen Single von Ray. Sie heißt Joy, also Freude. Und mit Freude möchte ich euch auch in diesen Abend entlassen, Leute. Bevor ich Feierabend mache, muss ich euch noch frohe Kunde tun. 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Macht's gut. Ciao, ciao.

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1: Um 20 Uhr an diesem Donnerstag, an dem auch Emil und die Detektive ins Kino kommen. Und Merlin Sandmeier, den er kennt als Jonas von den Discountern, spielt auch mit. Haben wir getroffen am roten Teppich und er hat uns verraten, warum er aus seiner WG rausgefallen ist. Die Antwort in zwei Songs, jetzt erst einmal Taylor Swift mit immer den besten neuen Hits.

0: Das ganze Land feiert ihn als Schauspieler, aber aus seiner WG wurde rausgeschmissen. Energy ist an bei euch an diesem Donnerstagabend. Wir sprechen über Merlin Sandmeier. Unglaublich erfolgreich im Geschäft. Kennt ihr aus der Serie Die Discounter. Da hat er Jonas gespielt. Aber ab heute ist er mit Emil und die Detektive im Kino. In seiner WG hatte er weniger Glück. Das hat er uns am roten Teppich verraten.
1: Ich kam frisch nach Hamburg. Er hat eine wunderschöne WG gefunden. Und das war eine Dreier-WG. Mit ihr stand ich mich super. Und sie war aber nie da. Und dann gab es einen anderen Mitbewohner, der von Tag 1 kein Wort mit mir gesprochen hat. Und ich dachte so, hä, das ist so komisch, hallo, ich bin's, wir hatten ja auch ein Casting und so, ich wohne jetzt hier, und er hat einfach ganz komisch sich verhalten. Und irgendwann das Erste, was er zu mir gesagt hat, nach so ungefähr einem Monat, das funktioniert nicht mit uns, du musst ausziehen. Ich dachte so, hä, was hab ich getan, hä? Und dann war ich so verärgert und bin ich direkt mehr oder weniger am nächsten Tag ausgezogen, das fand ich so doof. Da wurde ich richtig rausgeschmissen, ich hab nichts gemacht, wirklich nichts.
0: Ich würde auch gerne die Gegenseite hören, aber bis dahin glauben wir Merlin natürlich. 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

Alle Farben haben wir jetzt hier bei Energy an diesem Donnerstag, der verraten hat, bevor er mit irgendeinem Künstler, mit einer Künstlerin ins Studio geht, um Feature aufzunehmen, trinkt er vorher erstmal einen Kaffee, schaut, wie ist der Vibe, kann man persönlich auch connecten und dann gibt er das Go für die Produktion. Insofern wissen wir, Mae Stevens ist eine gute Kaffeetrinkerin. Same Old Sky heißt der gemeinsame Song. Immer die besten neuen Hits.

0: Immer die besten neuen Hits hat er hier bei Energy. Gleich hören wir Ray Garvey, ein spannender Künstler, weil er vor allen Dingen ja aus Irland kommt, seine Homebase, aber auch seine Fanbase in Berlin in Deutschland ist. Das alles gleich, außerdem noch Olivia Rodrigo mit immer den besten neuen Hits.
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0: Merlin Sandmeier, a.k.a. Jonas von den Discountern, hat uns über viele Jahre begleitet und fasziniert. Ne? Ein unglaublicher Charakter, also Jonas, und deshalb auch ein unglaublicher Schauspieler, Merlin Sandmeier. Jetzt ist er Detektiv und auch Dieb gleichzeitig. Wir sind nämlich im Kino, die Neuverfilmung von Emil und die Detektive. Wir haben ihn bei der Premiere getroffen und da gab er ein Geständnis zum Thema Diebstahl, der liebe Merlin.
1: Ja, im Theater habe ich regelmäßig Klopapier mitgenommen, als ich ganz zu Hause hatte tatsächlich. Und so lasse ich ab und zu vielleicht, aber ein bisschen in Absprache, mal ein Kostümteil mitgehen, was mir gefällt.
0: In Absprache ist er jetzt kein klassischer Diebstahl. Und Toilettenpapierklau bekenne ich mich auch schuldig, und zwar in dieser schrecklichen Corona-Zeit, als alles ausverkauft war, keiner im Büro war und ich dachte, ja komm, dann kann ich das trotzdem mal mitnehmen. Emil und die Detektive ist im Kino sehr zu empfehlen, eben vor allen Dingen auch wegen Merlin Sandmeier. Kleiner Tipp von uns,

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0: Immer die besten neuen Hits hört euch hier bei Energy gleich mit Moss Kenner und den Anfang macht Jennifer Lopez gemeinsam mit David Guetta, für die ihr zu voten könnt, sind nominiert bei den Energy Music Awards 2026 in Cannes. Votet und seid eventuell dabei in der schönen Côte d'Azur. Das alles gleich.
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Sportskenner hören wir jetzt hier bei Energy, der Brite, der schon weiß, dass er mit seinen 28 Jahren ziemlich gut aussieht. Nicht umsonst sind die allermeisten Bilder auf seinem Instagram oberkörperfrei. Aber es funktioniert. Worshipping the Sun, außerdem noch ein sehr guter Song. Jetzt mit immer den besten neuen Hits.

Um 21 Uhr an diesem Donnerstag, an dem mein lieber Kollege Paul uns gleich verrät, welcher Film mit Robert Pattinson den Kinogang am Wochenende absolut rechtfertigt. Ein True-Crime-Kinofilm, der rauskommt, welcher verrate ich euch in zwei Songs, den Nico Santos jetzt beginnt mit Why Don't You Stay und immer den besten neuen Hits.

0: Donnerstagabend hier bei Energy. Ich bin Julian. Somit ist das Wochenende schon zu riechen und damit auch die Aussicht auf Kinounterhaltung.
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2: Hello zusammen. Diese Woche wird's im Kino ziemlich düster und das Ganze basiert auch noch auf wahren Begebenheiten. Es geht um einen TV-Journalisten, dessen Jagd nach Kriminellen irgendwann selbst immer mehr Grenzen überschreitet. Und die Rede ist von Primetime mit Robert Pattinson in der Hauptrolle. Der spielt Chris Hansen, der in den 2000ern mit der Sendung To Catch a Predator bekannt wurde. Das Ganze ist tatsächlich nichts für schwache Nerven. Ich erkläre mal ganz kurz das Prinzip. Erwachsene Männer werden mit vermeintlich minderjährigen Lockvögeln in ein Haus gelockt und dort plötzlich vor laufender Kamera mit ihren Absichten konfrontiert. Primetime zeigt, wie daraus ein riesiger TV-Erfolg wird und Hansen und sein Team immer weitergehen, um noch spektakuläre Fälle vor die Kamera zu bekommen. Und irgendwann stellt sich die Frage, wo hört investigativer Journalismus eigentlich auf und wo beginnt eigentlich reine Unterhaltung? Besonders stark, wer hätte es gedacht, ist in dem Film natürlich Robert Pattinson. Der spielt diese Mischung aus ehrgeizigem Journalisten und immer besessenerem TV-Star ziemlich perfekt und auch sehr intensiv. Primetime ist dadurch weniger klassisches True Crime, vielmehr ein düsterer Thriller über Fernsehen, Moral und Sensationsgier und meine Empfehlung für diese Woche.
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Norma Jean Martini hören wir jetzt hier bei Energy mit I Am The Sun. Toller Song, kraftvoll. Ich mag den auch vor allen Dingen wegen des Titels I Am The Sun. Ich komme einfach nicht umher, mir vorzustellen, dass Donald Trump diesen Satz jeden Morgen im Spiegel dreimal vom Zähneputzen sagt und ihn dann auch glaubt. Immer die besten neuen Hits hier jetzt bei Energy.

0: Immer die besten neuen Hits hört euch hier bei Energy. Gleich mit Adela für euch. Interessante Person, kommt aus der Slowakei, war bei Cat's Eye und jetzt auch solo sehr erfolgreich. Die hören wir in zwei Songs. Den Anfang macht jetzt aber Cat's Eye selbst mit Animal und immer den besten neuen Hits.
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Donnerstagabend hier bei Energy. Ich bin Julian und ich bin jetzt so seit 10 Jahren ungefähr im Radio. Und in der Zeit hat sich so wahnsinnig viel verändert, was Mechanismen angeht. Also früher war es so, da gab es ja noch sogenannte A&Rs. Ne? Die waren auf Konzerten, die haben eventuell Bands entdeckt und einen Vertrag genommen. Dann gab es die Majors, dann gab es Independent-Labels. Man hat versucht, gemeinsam irgendwie einen Weg zu finden, wie man Geld verdienen kann. Mit der Pandemie aber hat sich das schlagartig verändert. Denn es gab ja keine Konzerte mehr, wo man irgendjemand entdecken konnte. Es gab nur noch eine Plattform und das war das Internet. Und da allen voran TikTok. TikTok ist so ein krasser Beschleuniger für die Karriere von so vielen Künstlerinnen und Künstlern. Keine Ahnung, Olivia Rodrigo, Lil Nas X, wie sie alle heißen, die dann in der Pandemie

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0: Immer die besten neuen Hits hier bei Energy an diesem Donnerstag gleich im Wortsinn, denn wir hören zum allerersten Mal den ganz neuen Song von Pedro Santos. Pedro, wer, fragt euch? Santos, sage ich euch gleich, wer ist. Vorher jetzt noch Olivia Dean mit immer den besten neuen Hits.
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2: Hat da jemand vergessen, den Stöpsel reinzumachen? Könnte man gerade eben meinen, wenn man sich den Rotsee anschaut. Der ist nämlich zu 75% leer. Also mehr als 3/4 des Wassers, das für die Wasserüberleitungen zur Verfügung steht, sind aufgebraucht. Wasserstand wird inzwischen offiziell als sehr niedrig eingestuft. Sieht echt irgendwie absurd aus, wenn man sich die Bilder anschaut. An mehreren Stellen liegen große Uferbereiche trocken. Da ist mehr Strand als Wasser. Wichtig zu wissen ist aber, der Rotsee ist eben nicht nur zum Baden und Segeln da. Er wurde als Speicher gebaut und gibt in trockenen Zeiten Wasser an Flüsse wie die kleine Rot ab. Er macht also gerade tatsächlich einfach nur das, was er tun soll, sein Job. Trotzdem ist ein ziemlich eindrucksvolles Bild, wie trocken dieser Sommer war. Wasserknappheit klingt in Statistiken immer irgendwie so weit weg. Und wenn man dann den Rotsee sich anschaut, wird es doch sehr konkret.
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Pedro Santos hören wir jetzt hier bei Energy zum allerersten Mal mit seinem ganz neuen Song Should Have Known Better. Pedro Santos ist in Portugal geboren, ist in Großbritannien aufgewachsen, im ersten Lockdown auch, hat er TikTok für sich entdeckt, ist viral gegangen, so die klassische Musikkarriere der letzten 6 Jahre. Und da ist er jetzt, Should Have Known Better, immer die besten neuen Hits.

um 22 Uhr an diesem Donnerstag. Ich freue mich sehr, dass ihr mit dabei seid zu dieser mittlerweile doch späten Uhrzeit. Gleich klären wir die Frage hier bei Fakt oder Fake, ob Tokyo Hotel wirklich der einzige deutsche Act ist, der jemals beim Coachella Festival in Kalifornien aufgetreten ist. Das alles gleich in zwei Songs mit Taylor Swift, Elizabeth Taylor, die jetzt den Anfang macht.

0: Energy ist der Sender der Popkultur. Ob die Mitarbeiterinnen auch zu dieser Popkultur zählen, das checken wir jetzt.
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0: Meine liebe Kollegin Annika, meine Hallo. Geschätzte Kollegin Annika ist hier bei mir in der Sendung. Für dich auch heute habe ich wieder eine Aussage dabei. Du sagst, ist das Ganze wahr oder ist es Kokolores?
2: Okay.
0: Wie wir jungen Menschen sagen. Mhm. Tokyo Hotel ist der Begriff.
2: Ist ein Begriff.
0: Ist bisher der einzige deutsche Act, der beim Coachella-Festival aufgetreten ist. Fakt oder Fake?
2: Boah, ich musste irgendwie direkt komplett an Kim Petras denken, die ja auch deutsche Sängerin ist.
0: Hannoverin.
2: Und ganz erfolgreich ist. Und irgendwie sehe ich die auch beim Coachella.
0: Hannoveranerin.
2: Deswegen, Tokyo Hotel sind, glaube ich, Magdeburger Jungs. Ich sag jetzt einfach mal, das ist ein Fake. Es gab noch andere deutsche Acts.
0: Hast du recht.
2: Ja.
0: Denn, also hier, Kim Petras ist nicht dabei, aber Annemai Kantereit.
2: Was?
0: Kraftwerk. Okay. Paul Kalkbrenner.
2: Aha.
0: Und Milky Chance.
2: Oh, Milky Chance, toll, toll. Ja. Applaus für euch.
0: Hattest Applaus auch für dich, liebe Annika, denn du hattest ja recht mit deiner Aussage. Auch morgen gibt es wieder eine neue Wochenendausgabe dann von Fakt oder Fake. Vielleicht ja auch wieder mit dir.

Miley hören wir jetzt hier bei Energy. Ist immer noch so eine Gewöhnungssache, dass ich als Radiomoderator nicht Cyrus dazu sage. So will sie nicht mehr genannt werden. Mit ihrem ganz neuen Song Puss Waits haben wir jetzt immer die besten neuen Hits.

0: Immer die besten neuen Hits hört ihr hier bei Energy. Gleich mit der deutschen Koproduktion von Loi und David Puentev. Den Anfang macht jetzt Martin Garrix mit Ed Sheeran.
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0: Eine Nachricht aus Thailand änderte alles. Energy ist an bei euch an diesem Donnerstagabend. Am Wochenende ist der große Berlin-Marathon, der größte Marathon in Deutschland. 56.000 Athletinnen und Athleten aus aller Welt. Mein lieber Kollege Ben läuft zum ersten Mal von Energy am Morgen und auch Hörerin Nele. Und die hat Ben mal gefragt, warum sie das dann eigentlich alles macht. Wie ging das los?
1: Ich bin mit meinem Freund jetzt seit einem halben Jahr ungefähr zusammen. Mhm. Also wir kennen uns jetzt mittlerweile seit 5 Jahren tatsächlich schon.
2: Okay.
1: Hat davor nie wirklich funktioniert. Aber ich habe dann ihn damals gefragt, waren nämlich gute Freunde, ob er gerne mitmachen würde beim Marathon.
2: Aha.
1: Nee, wollte er nicht. Und dann war er in Thailand mit seinen Freunden und schrieb mir aus dem Nichts am letzten Tag, wo man die Anmeldung durchführen konnte. Nele, ich glaube, ich mach's doch. Ja, ich habe mich jetzt angemeldet. Ich habe jetzt alles ausgefüllt. Ich mache es jetzt. Ja, und jetzt so durch das Training. Wir sind auf das Laufen gegangen. Viel gequatscht, noch mehr kennengelernt.
2: Ha?
1: Es ist dann irgendwann so gekommen.
2: Bist du verliebt in ihn?
1: Ja, ganz doll.
2: Oh, sehr
1: ganz,
2: süß.
1: Ganz doll.
2: Das bedeutet, ihr lauft zusammen?
1: Ich hoffe, wir laufen zusammen, weil das Thema war zwischen uns beiden schon mal ein großer Punkt. Und zwar ist natürlich durch das ganze Trainieren aufgefallen, er ist schneller als ich.
2: Ja, hat eine bessere Pace.
1: Ja, was ich auch ein bisschen frech finde, weil ich laufe schon viel länger als er. Er ist viel später angefangen. Also vielleicht ist er auch so süß und sagt, er läuft mit mir und er geht durch die Qual mit mir gemeinsam. Aber ansonsten, ich bin auch so stolz auf ihn.
2: Ich stelle mich so lustig vor am Start, so alles klar, dich lieb, Schatz. Tschüss. Und dann so, ja, 4 Stunden. Wünsche dir alles Gute, auch beruflich.
1: Ja, naja, wir werden sehen, ne? Hauptsache, wir kommen beide am Ziel an.
0: Also, meine tolle Frau Sophie läuft auch zum ersten Mal am Sonntag den Berlin-Marathon und ich halte das absolut für einen Wahnsinn. Also, ich habe mitbekommen, was für ein Pensum dazu gehört, sich darauf vorzubereiten und alle, die da mitmachen. Nur das allerbeste, ihr seid alle Helden, wie ihr da startet.

0: besten neuen Hits hört euch hier bei Energy gleich mit einem der Sommersongs, die aus Belgien kommen, nämlich Marlo und DJ-licious. Das alles in den nächsten zwei Songs.
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2: Duschgel bin ich sehr neutral.
3: Ich mache da ganz neutral. Ich gehe da auf Mutter Natur. Ich nutze so einen Baumharz, ja. Ich gehe an eine Birke, dann quetsche ich mir so einen Harz daraus und das hält super lange, ja. Da schmiere ich mir den Oberkörper mit ein. Das wird dann erstmal fest und dann kannst du es wie so eine Kruste aufbrechen und dann bin ich sauber.
2: Der erzählt einen Quatsch. Riechst auch immer ein bisschen so nach Erde.
3: Na, alter Rinde. Sag es doch.

Milo hören wir jetzt hier bei Energy mit Forever Young und ich finde, der Titel passt bei ihm, weil er eigentlich nicht altert. So, und er ist mit Mitte, Ende 20 ja bekannt geworden mit Air Technology, hatte da schon keine Haare auf dem Kopf und seitdem sieht er einfach immer noch gleich aus. Insofern ist der Titel noch folgerichtig. DJ Licious hat produziert, hören wir jetzt immer die besten neuen Hits.

0: Julia.
1: Um 23 Uhr an diesem Donnerstag lasst uns jetzt die letzte Stunde des Tages noch ganz entspannt gemeinsam ausklingen mit The Bowser und Magnetic, der den Anfang macht und immer den besten neuen Hits.

0: Das ganze Land feiert ihn als Schauspieler, aber aus seiner WG wurde rausgeschmissen. Energy's an bei euch an diesem Donnerstagabend. Wir sprechen über Merlin Sandmeier. Unglaublich erfolgreich im Geschäft. Kennt ihr aus der Serie Die Discounter. Da hat er Jonas gespielt. Aber ab heute ist er mit Emil und die Detektive im Kino. In seiner WG hatte er weniger Glück. Das hat er uns am roten Teppich verraten.
1: Ich kam frisch nach Hamburg. Er hat eine wunderschöne WG gefunden. Und das war eine Dreier-WG. Mit ihr stand ich mich super. Und sie war aber nie da. Und da gab es einen anderen Mitbewohner, der von Tag 1 kein Wort mit mir gesprochen hat. Und ich dachte so, hä, das ist so komisch, hallo, ich bin's, wir hatten ja auch ein Casting und so, ich wohne jetzt hier, und er hat einfach ganz komisch sich verhalten. Und irgendwann das Erste, was er zu mir gesagt hat, nach so ungefähr einem Monat, das funktioniert nicht mit uns, du musst ausziehen. Ich dachte so, hä, was hab ich getan, hä? Und da war ich so verärgert und bin ich direkt mehr oder weniger am nächsten Tag ausgezogen. Das fand ich so doof. Da wurde ich richtig rausgeschmissen. Ich habe nichts gemacht, wirklich nichts.
0: Ich würde auch gerne die Gegenseite hören, aber bis dahin glauben wir Merlin natürlich. 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

Bruno Mars haben wir jetzt hier bei Energy, der wirklich ein Mammutprogramm abspult. Das ganze Jahr auf Welttournee, im Sommer war er auch bei uns in Deutschland. Ich weiß noch, im Berliner Olympiastadion hat er gespielt bei 39 Grad und Fans haben seit morgen um 9 ausgeharrt. Das war unglaublich. Gerade ist er in den USA und lebt da natürlich auch wie ein König. On My Soul, Bruno Mars.

0: Immer die besten neuen Hits hier bei Energy, gleich mit Gentleman für euch. Außerdem Alex Warren und Olivia Rodrigo macht den Anfang.
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0: Donnerstagabend hier bei Energy. Ich bin Julian. Somit ist das Wochenende schon zu riechen und damit auch die Aussicht auf Kinounterhaltung.
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2: Hallo zusammen. Diese Woche wird's im Kino ziemlich düster und das Ganze basiert auch noch auf wahren Begebenheiten. Es geht um einen TV-Journalisten, dessen Jagd nach Kriminellen irgendwann selbst immer mehr Grenzen überschreitet. Und die Rede ist von Primetime mit Robert Pattinson in der Hauptrolle. Der spielt Chris Hansen, der in den 2000ern mit der Sendung To Catch a Predator bekannt wurde. Das Ganze ist tatsächlich nichts für schwache Nerven. Ich erkläre mal ganz kurz das Prinzip. Erwachsene Männer werden mit vermeintlich minderjährigen Lockvögeln in ein Haus gelockt und dort plötzlich vor laufender Kamera mit ihren Absichten konfrontiert. Primetime zeigt, wie daraus ein riesiger TV-Erfolg wird und Hansen und sein Team immer weitergehen, um noch spektakuläre Fälle vor die Kamera zu bekommen. Und irgendwann stellt sich die Frage, wo hört investigativer Journalismus eigentlich auf und wo beginnt eigentlich reine Unterhaltung? Besonders stark, wer hätte es gedacht, ist in dem Film natürlich Robert Pattinson. Der spielt diese Mischung aus ehrgeizigem Journalisten und immer besessenerem TV-Star ziemlich perfekt und auch sehr intensiv. Primetime ist dadurch weniger klassisches True Crime, vielmehr ein düsterer Thriller über Fernsehen, Moral und Sensationsgier. Und meine Empfehlung für diese Woche.
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0: Immer die besten neuen Hits hier bei Energy, gleich mit Tokyo Hotel für euch. Außerdem J-Lo und Benson Boone. Macht den Anfang.
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erste Spiel geworden hier bei Energy an diesem Donnerstag so spät, dass ich raus bin für heute. Jetzt zum Abschluss dieser Sendung Tokyo Hotel mit Dye My Hair. Wir hören uns morgen wieder um 20 Uhr. Bis dahin, bleibt sauber. Ciao.

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